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7: Neues EU-Asylsystem in Kraft getreten. Südtirols Wirtschaft wächst leicht, Tourismus als wichtiger Motor. Das Wetter heute ist Sonne und Wolken. Im Studio Petra Farkas, einen schönen guten Morgen. Um Mitternacht ist die Reform des europäischen Asylsystems GEAS in Kraft getreten. Die Verschärfung der Migrationsregeln soll schnellere Asylentscheidungen und konsequentere Abschiebungen ermöglichen. Effektivere Verfahren an den europäischen Außengrenzen sollen zudem verhindern, dass Schutzsuchende innerhalb der EU weiterziehen. Ein sogenannter Solidaritätsmechanismus sieht dafür vor, dass EU-Staaten mit besonders vielen Neuankünften durch finanzielle Beiträge, Sachleistungen oder die Übernahme von Asylsuchenden entlastet werden. Der britische Verteidigungsminister Hayley ist zurückgetreten. Als Grund nannte der Labour-Politiker das von Premierminister Starmer geplante Verteidigungsbudget, das weit unter dem liege, was für Großbritannien in dieser gefährlichen Zeit notwendig sei. Starmer gerät damit während laufender Rücktrittsforderungen weiter unter Druck. Als Nachfolger von Hayley ist der bisherige Staatsminister im Innenministerium, Dan Jarvis, ernannt worden. In den USA will der Raumfahrtkonzern SpaceX von Milliardär Elon Musk heute den größten Börsengang der Geschichte feiern. Nach Angaben der US-Börsenaufsicht soll der Konzern mehr als 555 Millionen Aktien zum Einheitspreis von $135 ausgeben. Weil die Nachfrage so groß ist, gibt es für Emissionsbanken aber die Option, bis zu 83 Millionen zusätzliche Wertpapiere zu kaufen. Damit könnte SpaceX insgesamt 86 Milliarden Dollar einsammeln. Mit dem Börsengang dürfte Musk der weltweit erste Billionär werden. Die Südtiroler Wirtschaft ist 2025 laut Banca d'Italia um 0,6% gewachsen und damit etwas stärker als im Trentino und im restlichen Italien mit 0,5%. Während die Exporte aufgrund der schwachen Nachfrage aus den deutschsprachigen Märkten real um 0,4% zurückgingen, entwickelte sich der Tourismus weiterhin stark. Die Zahl der Übernachtungen stieg gegenüber 2024 um 3,1%, vor allem dank ausländischer Gäste. Die Wohnimmobilienpreise legten um 6,8% zu. Am Arbeitsmarkt sank die Arbeitslosenquote auf 1,8%, während das verfügbare Einkommen der Haushalte real um 0,9% stieg. Die Inflation allerdings erhöhte sich von 1,7 auf 2,2% und bremste damit die Kaufkrafterholung. Das Gesetz zur Neuordnung der Ortspolizei hat vom Landtag grünes Licht bekommen. Künftig werden die Beamten mit einheitlichen Uniformen und Fahrzeugen auftreten. Personal wird aufgestockt. Gemeinden, die sich zu gemeinsamen Polizeieinheiten zusammenschließen, erhalten zusätzliche finanzielle Unterstützung vom Land. Eine Einheit soll aus 7 Polizisten und einem Kommandanten bestehen, wobei künftig mindestens eine Einheit pro 1000 Einwohner vorgesehen ist. Laut Landesrätin Ole Meyer soll die Reform die Ortspolizei aufwerten und zugleich die Nähe zur Bevölkerung sowie die Zweisprachigkeit sichern. Und am kleinen Montiklersee ist am Nachmittag gestern ein Mann nach einem Herzstillstand gerettet worden. Ein deutsches Urlauberpaar bemerkte den bewusstlosen 60-Jährigen im Wasser, zog ihn ans Ufer und begann sofort mit Erste-Hilfe-Maßnahmen. Die Erstversorgung wurde bis zum Eintreffen des Notarztes fortgesetzt. Anschließend wurde der Mann mit dem Rettungshubschrauber Pelikan 1 ins Bozner Krankenhaus geflogen.
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7: Im zweiten WM-Spiel hat Südkorea in Guadalajara gegen Tschechien mit 2:1 gewonnen. Die Südkoreaner drehten dabei die Partie nach Rückstand. Das Eröffnungsspiel gestern Abend gewann Mexiko. Der Co-Gastgeber setzte sich im ersten Spiel des Turniers mit 2:0 gegen Südafrika durch. Im Spiel wurden 3 rote Karten vergeben, 2-mal gegen Südafrika, 1-mal gegen Mexiko. Neuer Rekord für ein Eröffnungsspiel. In der Gruppe A führt damit Mexiko vor Südkorea und Tschechien.
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7: Das Wetter am heutigen Freitag. Der Tag bringt eine Mischung aus Sonne und Wolken. Die dichtesten davon gibt es im Norden und am Alpenhauptkamm regnet es im Tagesverlauf leicht. Richtung Süden wird es zeitweise sonnig. Die höchsten Temperaturen reichen von 18 bis 26 Grad. Die Wettervorschau. Der Samstag beginnt mit einigen dünnen Schleierwolken. Danach wird es überall sehr sonnig und spürbar wärmer. Im Unterland und Etschtal erreichen die Temperaturen wieder die 30-Grad-Marke. Am Sonntag setzt sich das meist sonnige und sommerliche Wetter fort. Gegen Abend wird es in den nördlichen Tälern föhnig. Der Montag bleibt überwiegend sonnig. Am Nachmittag steigt die Schauerneigung in den Bergen leicht an.
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11: Guten Morgen wünscht Daniel Hofer aus der Landesverkehrsmeldezentrale. Die Brenner Stadtstraße bleibt nördlich von Weidbruck bis 17 Uhr nach einem Steinschlag gesperrt. Umleitung für Fahrzeuge bis zu 18 Tonnen über die Landesstraße Weidbruck-Laienried und die Stadtstraße Klausen-Pontives. Der Schwerverkehr wird über die Brenner Autobahn umgeleitet. Auch die Landesstraße zwischen Kastelroth und Weidbruck, zwischen der Kreuzung Dissens und der Kreuzung St. Oswald, bleibt nach Mondabgängen gesperrt. Gute und sichere Fahrt.
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6: Ganz genau, der 12. Tag im Monat Juni. Guten Morgen im Südtirolerischen und darüber hinaus. Ich bin Alexander Lanz. Wir haben es gehört. Wettermäßig meldet er sich Temperatur höchstens zurück, der Sommer. Guten Morgen.

Willkommen, dafür war Freude auf bei Matthias Reim. Um 5.21 Uhr war Sonnenaufgang, David Hasselhoff und anschließend eilet die Annemarie Eilfeld übers Kornfeld.

0: dazu hat sie uns gesungen, Uta Bresan, im Montabacher am Freitag. 10 Minuten fehlen uns auf 7:30. Ich darf weitergeben ins Studio 2 zum Kollegen Roland. Ganz kurz und bündig.
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2: Ein rüstiger angehender Pensionist sucht Teilzeit- oder auch Vollzeitstelle im Raum Eisacktal. Mit langjähriger Erfahrung in der Verwaltung und auch viel Erfahrung in der Kundenbetreuung. Telefon 334 98 26 665.
1: Gehört und gefunden.

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1: 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Jetzt Sigrid und Marina, anschließend Hit der Stunde Maite Kelly, ein Kuss in Paris. Guten Morgen.

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0: wieder mal beim Schwören stark damit beschäftigt, Marlene Rausch. Und wir wollen es jetzt denn auch wissen. Ich darf weitergeben jetzt.
1: Das Wetter in Südtirol am heutigen Freitag.
0: Darauf hat die Welt gewartet, auch die Vorschau auf die kommenden Tage. Sprich ganz einfach, der Sprung übers Wochenende ebenso. Guten Morgen an den Wettermann.
2: Einen schönen guten Morgen, es begrüßt Sie Dieter Peterlin. Heute wird es vorübergehend bewölkt, eine Warmfront zieht auf, bringt vor allem im Norden Südtirols dichtere Wolken und am Alpenhauptkamm beginnt es allmählich auch leicht zu regnen. Etwas Sonne geht sich dagegen in Richtung Süden aus, im Unterland wird es zeitweise sonnig. Die Temperaturen heute noch etwas gedämpft, maximal 15 bis 25 Grad. Das alles ändert sich dann am Wochenende, der Sommer kehrt zurück. Morgen zunächst ein paar dünne Schleierwolken, danach viel, viel Sonne und deutlich wärmer, wieder bis zu 30 Grad morgen. Auch am Sonntag, am Herz-Jesus-Sonntag, viel Sonnenschein und sommerlich warm. Zum Abschluss der Blick auf die Temperaturen, gemessen um 7 Uhr. In Bozen 14 Grad, in Auer 13, in Meran 12, in Schlanders 11, in Brixen 10 Grad, in Sterzing, Bruneck und am Reschen 7, in Doblach und am Brenner 5 Grad, auf der Blose in 2500 Metern 0, Innsbruck 10, Lienz 8 und Trient 13 Grad.
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1: Ganz genauso ist es auch der Blick im Radio. Der Blick in die Sterne. Widder, Differenzen, die Ihnen noch vor kurzem Kopfzerbrechen bereiteten, klären sich jetzt fast von selbst. Stier, setzen Sie bloß nicht alles auf eine Karte, so gut stehen Ihre Chancen nämlich gar nicht. Zwillinge, bleiben Sie tolerant, auch wenn nicht alles so abläuft, wie es zuvor vereinbart wurde. Krebs, blinder Eifer schadet nur, je größer Ihr Allgeiz, desto weniger werden Sie durch andere unterstützt. Löwe, neue Projekte laufen nur schleppend an, am Ball zu bleiben lohnt sich auf die Dauer. Jungfrau, stellen Sie Ihre persönlichen Ziele etwas in den Hintergrund, andere erwarten Ihren Einsatz. Waage, nutzen Sie Ihre Chancen, selbst mit geringem Einsatz werden Sie vorzeigbare Resultate erzielen. Skorpion, nicht alle reagieren so schnell wie Sie. Bieten Sie Ihre Hilfe an, statt sich zu ärgern. Schütze, die kleinen Turbulenzen des Tages brauchen Sie nicht zu fürchten, Sie finden sogar noch Inspiration. Steinbock, Sie dürfen sich zufrieden zurücklehnen. Noch besser geht es Ihnen, wenn Sie Ihr Glück teilen können. Wassermann, ein Teil des ganzen Stresses liegt an Ihrem eigenen Einsatz. Was tragen Sie zu der momentanen Lage bei? Und Fische, was längst hätte erledigt sein sollen, raubt Ihnen Zeit. Bereinigen Sie diese Dinge hier, heute und am besten jetzt.
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5 Uhr und, wollte ich beinahe sagen, ja, 7 Uhr und 53 Minuten. Ich wusste doch, der 5 ist da irgendwie drin in der Zeitansage. Also 7 Uhr 53, der Minuten 7 vor 8. Das ist der Freitag. Guten Morgen.

Wir haben es gehört im Wetterbericht. Der Sommer meldet sich temperaturmäßig in höheren Lagen zurück. In den unteren Schichten sowieso. Und er singt davon, um Himmels Willen, Patrick Himmel.

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7: Oberschulen beenden Bildungsjahr. Tourismus als Wirtschaftstreiber. Das Wetter heute ist Sonne und Wolken. Im Studio Petra Farkas, einen schönen guten Morgen. Für die Oberschulen endet heute das Schuljahr, 2 Tage eher als für die Grund- und Mittelschüler. Das bringt den Maturanten zusätzliche Vorbereitungszeit für die Prüfung. Geprägt war das Schuljahr von den Lehrerprotesten, weshalb viele Ausflüge ausfielen. Damit es im kommenden Schuljahr besser läuft, haben die SchülerInnen ein Ideenpapier verfasst, das an Bildungslandesrat Achammer übergeben wurde. Darin etwa der Wunsch nach wieder mehr Zusatzangeboten, Verbesserungen beim Schülertransport, mehr politische und gesellschaftliche Bildung, eine schulübergreifende digitale Bibliothek sowie psychologische Dienste mit regelmäßigen Sprechstunden an größeren Schulen. Südtirols Wirtschaft ist im vergangenen Jahr um 0,6% gewachsen und damit etwas stärker als im Trentino und im restlichen Land. Das ergibt eine Analyse der Banca d'Italia. Während die Exporte aufgrund der schwachen Nachfrage aus den deutschsprachigen Märkten real um 0,4% zurückgingen, entwickelte sich der Tourismus weiterhin stark. Die Zahl der Übernachtungen stieg zum Jahr davor um 3,1%, vor allem dank der ausländischen Gäste. Die Wohnimmobilienpreise legten um 6,8% zu. Am Arbeitsmarkt sank die Arbeitslosenquote auf 1,8%, während das verfügbare Einkommen der Haushalte real um 0,9% stieg. Die Inflation allerdings erhöhte sich von 1,7% auf 2,2% und bremste damit die Kaufkrafterholung. Das Gesetz zur Neuordnung der Ortspolizei hat vom Landtag grünes Licht bekommen. Künftig werden die Beamten mit einheitlichen Uniformen und Fahrzeugen auftreten. Personal wird aufgestockt. Gemeinden, die sich zu gemeinsamen Polizeieinheiten zusammenschließen, erhalten zusätzliche finanzielle Unterstützung vom Land. Eine Einheit soll aus 7 Polizisten und einem Kommandanten bestehen, wobei künftig mindestens eine Einheit pro 1000 Einwohner vorgesehen ist. Laut Landesrätin Ulle Meier soll die Reform die Ortspolizei aufwerten und zugleich die Nähe zur Bevölkerung sowie die Zweisprachigkeit sichern. Um Mitternacht ist die Reform des europäischen Asylsystems GEAS in Kraft getreten. Die Verschärfung der Migrationsregeln soll schnellere Asylentscheidungen und konsequentere Abschiebungen ermöglichen. Effektivere Verfahren an den europäischen Außengrenzen sollen zudem verhindern, dass Schutzsuchende innerhalb der EU weiterziehen. Ein sogenannter Solidaritätsmechanismus sieht dafür vor, dass EU-Staaten mit besonders vielen Neuankünften durch finanzielle Beiträge, Sachleistungen oder die Übernahme von Asylsuchenden entlastet werden. Und in den USA will der Raumfahrtkonzern SpaceX von Milliardär Elon Musk heute den größten Börsengang der Geschichte feiern. Nach Angaben der US-Börsenaufsicht soll der Konzern mehr als 555 Millionen Aktien zum Einheitspreis von $135 ausgeben. Weil die Nachfrage so groß ist, gibt es für Emissionsbanken aber die Option, bis zu 83 Millionen zusätzliche Wertpapiere zu kaufen. Damit könnte SpaceX insgesamt $86 Milliarden einsammeln. Mit dem Börsengang dürfte Musk der weltweit erste Billionär werden.
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7: Im 2. WM-Spiel hat Südkorea gegen Tschechien mit 2:1 gewonnen. Die Südkoreaner drehten dabei die Partie nach Rückstand. Das Eröffnungsspiel gewann Mexiko. Der Co-Gastgeber setzte sich im ersten Spiel des Turniers am Abend mit 2:0 gegen Südafrika durch. Im Spiel wurden 3 rote Karten vergeben, Rekord für ein Eröffnungsspiel. In der Gruppe A führt damit Mexiko vor Südkorea und Tschechien.
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7: Das Wetter am heutigen Freitag. Der Tag bringt eine Mischung aus Sonne und Wolken. Die dichtesten davon gibt es im Norden und am Alpenhauptkamm regnet es im Tagesverlauf leicht. Richtung Süden wird es zeitweise sonnig. Die höchsten Temperaturen reichen von 18 bis 26 Grad. Die Wettervorschau. Der Samstag beginnt mit einigen dünnen Schleierwolken. Danach wird es überall sehr sonnig und spürbar wärmer. Im Unterland und Etschtal erreichen die Temperaturen wieder die 30-Grad-Marke. Am Sonntag setzt sich das meist sonnige und sommerliche Wetter fort. Gegen Abend wird es in den nördlichen Tälern föhnig. Der Montag bleibt überwiegend sonnig. Am Nachmittag steigt die Schauerneigung in den Bergen leicht an.
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11: Guten Morgen aus der Landesverkehrsmeldezentrale. Die Brenner Staatsstraße ist nördlich von Waldburg bis heute 17 Uhr nach einem Steinschlag gesperrt. Die Umleitung für Fahrzeuge bis zu 18 Tonnen erfolgt um die Landesstraße Waldburg-Leinried und die Staatsstraße Klausenbund-Dieves. Für Fahrzeuge über 18 Tonnen erfolgt die Umleitung über die Brenner Autobahn. Gesperrt ist auch die Landesstraße zwischen der Kreuzung Dissens und der Kreuzung St. Oswald nach Murnabgängen. Allen unterwegs, gute Fahrt!
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6: Am Freitag, guten Morgen, zweite Live-Sendestunde. Ich bin Alexander Lanz, Ihr Begleiter, noch durchgehend in den nächsten Stündchen in Richtung 12 Uhr. Schön, dass Sie uns zuhören.

0: Demontis, I'm a believer, mal lieber, unser lieber Roland am Wochenende auf Sendung mit dieser Sendung.
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0: Ganz genau so ist es. Am Samstag am Nachmittag ab 15 Uhr. Die Wiederholung am Sonntag drauf im Vormittagsprogramm startend so in etwa um 9.45 Uhr. Und wenn wir jetzt auf die Uhr schauen, am Freitag der Minuten 13 haben wir bereits nach 8.
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10: So geht's bei uns weiter. Melodie Rüß und heiter. Mario Monti, bereits gehört, auf den Flügeln deiner Liebe, wie es sich gehört. Anschließend Ramona Martinez, Hit der Stunde, du weißt genau.

0: das Wetter in Südtirol am heutigen Freitag.
1: Auch der Blick in Richtung und übers Wochenende. Guten Morgen an den Wettermann nach Bozen.
2: Einen schönen guten Morgen, es begrüßt Sie Dieter Peterlin. Heute wird es vorübergehend bewölkt, eine Warmfront zieht auf, bringt vor allem im Norden Südtirols dichtere Wolken und am Alpenhauptkamm beginnt es allmählich auch leicht zu regnen. Etwas Sonne geht sich dagegen in Richtung Süden aus, im Unterland wird es zeitweise sonnig. Die Temperaturen heute noch etwas gedämpft, maximal 15 bis 25 Grad. Das alles ändert sich dann am Wochenende, der Sommer kehrt zurück. Morgen zunächst ein paar dünne Schleierwolken, danach viel, viel Sonne und deutlich wärmer, wieder bis zu 30 Grad morgen. Auch am Sonntag, am Herz-Jesus-Sonntag, viel Sonnenschein und sommerlich warm.
1: Also ich muss sagen, da kommt doch Freude auf. Bei uns allen hier, auch im Sendestudio.
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1: Du kannst weitergehen. Guten Morgen.
4: Ja,

Unsere Werbechefin, die Natascha, feiert Geburtstag heute an dieser Stelle. Alles erdenklich Liebe und Gute, eine kräftige Umarmung und ein Haufen Busseln ebenso von uns allen im Team. Und Natascha, bleib so wie bist. Alles Beste, gesundes Gesundheit.

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0: Musik aus Südtirol, Sunrise. Leo, Guido, Eskil und Mercedes geschrieben die Namen heute im Kalender. Sie haben was zum Feiern. Feiern's drauf los. Sei's nicht so schamig. Wir wünschen alles, alles Beste.
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Tipptopp waren das, ganz einfach. Und die Gitti aus St. Pauls grüßt alle, die sie kennt, auch uns vom Radio. Wir sagen Danke und grüßen zurück. Hier sind die Nockis, wenn ich sie finde. Jawohl, hier sind sie dann auch schon mit volle Kanne. Sehnsucht ebenso. Was wollen wir denn noch mehr?

Hallo, hier ist Patrick Lindner. Ich grüße alle Hörerinnen und Hörer von Radio 2000. Ich wünsche Ihnen einen wunderschönen Tag, natürlich mit super toller Musik, unter anderem auch einen Titel von mir.

0: Patrick Lindner, denn auch du bist ein Held. Wie hat er da gesungen? Hinterm Vorhang sind wir alle gleich, hat er sicherlich den Duschvorhang damit gemeint. Ein Spitzbub, wer dabei Böses denkt.
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0: Die aktuellen Themen zur Stunde, jetzt um 9 Uhr pünktlich, die Nachrichten.
3: Musk weltweit erster Billionär. Neues EU-Asylsystem in Kraft. Das Wetter, Sonne und Wolken. Im Studio Petra Farkas, einen schönen Vormittag. In den USA will der Raumfahrtkonzern SpaceX von Milliardär Elon Musk heute an die Börse gehen und Geschichte feiern. Nach Angaben der US-Börsenaufsicht soll der Konzern über 555 Millionen Aktien zum Einheitspreis von $135 ausgeben. Wegen großer Nachfrage allerdings gibt es für Emissionsbanken zusätzlich die Option, bis zu 83 Millionen weitere Wertpapiere zu kaufen. Damit könnte SpaceX insgesamt $86 Milliarden einnehmen. Mit dem Börsengang dürfte Musk der weltweit erste Billionär werden. Um Mitternacht ist die Reform des europäischen Asylsystems GEAS in Kraft getreten. Die Verschärfung der Migrationsregeln soll schnellere Asylentscheidungen und konsequentere Abschiebungen ermöglichen. Effektivere Verfahren an den europäischen Außengrenzen sollen überdies verhindern, dass Schutzsuchende innerhalb der EU weiterziehen. Ein sogenannter Solidaritätsmechanismus sieht vor, dass EU-Staaten mit besonders vielen Neuankünften durch finanzielle Beiträge, Sachleistungen oder die Übernahme von Asylsuchenden entlastet werden. Für den ORF beginnt eine neue Ära. Der bisherige APA-Chef Clemens Pick übernimmt die Leitung des größten Medienunternehmens Österreichs. Mit seiner Wahl endet ein vielbeachteter und politisch intensiv diskutierter Auswahlprozess. Nun wird sich zeigen, wie Pick den öffentlich-rechtlichen Sender in einer Zeit wachsender Debatten über Medienunabhängigkeit und politische Einflussnahme positioniert. Für den ORF steht viel auf dem Spiel. Es geht um die Glaubwürdigkeit und die Unabhängigkeit des öffentlich-rechtlichen Journalismus in Österreich. Die ergiebigen Regenfälle der vergangenen Tage haben die Waldbrandgefahr in Südtirol deutlich entschärft. Mit Blick auf das bevorstehende Herz-Jesu-Fest diesen Sonntag gilt dennoch weiterhin Vorsicht. Beim Entzünden der traditionellen Feuer müssen die Bestimmungen des Landesforstgesetzes strikt eingehalten werden. Laut den Vorgaben ist es ausnahmslos verboten, im Wald und im Umkreis von 20 Metern Feuer anzuzünden. Zudem gilt allgemein bei Sichtung eines Waldbrandes umgehend die Feuerwehr unter der einheitlichen Notrufnummer 112 zu alarmieren. Laut Notenbank Banca d'Italia ist Südtirols Wirtschaft im letzten Jahr um 0,6% gewachsen. Im Trentino und im restlichen Land waren es vergleichsweise 0,5%. Grund bei uns ist der Tourismus. Die Zahl der Übernachtungen stieg zum Jahr davor um 3,1%, verantwortlich dafür die ausländischen Touristen. Die Wohnimmobilienpreise legten um 6,8% zu. Am Arbeitsmarkt sank die Arbeitslosenquote auf 1,8%, während das verfügbare Einkommen der Haushalte real 0,9% stieg. Die Inflation erhöhte sich von 1,7 auf 2,2% und bremste damit die Kaufkrafterholung. Und in den Oberschulen beginnen heute die Sommerferien. Die Maturanten erhalten damit zusätzliche Vorbereitungszeit für die Abschlussprüfungen. Nach einem von Lehrprotesten geprägten Schuljahr ziehen die Jugendlichen gemischte Bilanz. Vorschläge, wie es besser laufen könnte, haben sie in einem Ideenpapier zusammengetragen und an die Politik übergeben. Verbesserungsbedarf besteht unter anderem demnach etwa bei den Schülertransporten für mehr politische Bildung und zusätzliche Unterstützungsangebote an den Schulen.
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3: Im Eröffnungsspiel am Abend hat sich Co-Gastgeber Mexiko mit 2:0 gegen Südafrika durchgesetzt. Südkorea gewann dann in der Früh die zweite Partie mit 2:1 gegen Tschechien. Die WM findet in drei Ländern statt. In Toronto trifft Kanada heute nach der Eröffnungsshow auf Bosnien-Herzegowina, ehe morgen in den USA nach der Show das Gastgeberteam auf Paraguay trifft.
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3: Das Wetter am heutigen Freitag. Der Tag bringt eine Mischung aus Sonne und Wolken. Die dichtesten davon gibt es im Norden und am Alpenhauptkamm regnet es im Tagesverlauf leicht. Richtung Süden wird es zeitweise sonnig. Die höchsten Temperaturen reichen von 18 bis 26 Grad. Die Wettervorschau. Der Samstag beginnt mit einigen dünnen Schleierwolken. Danach wird es überall sehr sonnig und spürbar wärmer. Im Unterland und Etschtal erreichen die Temperaturen wieder die 30-Grad-Marke. Am Sonntag setzt sich das meist sonnige und sommerliche Wetter fort. Gegen Abend wird es in den nördlichen Tälern föhnig. Der Montag bleibt überwiegend sonnig. Am Nachmittag steigt die Schauerneigung in den Bergen leicht an.
4: Egal ob Sonne oder Regen, in Südtirols Wälder sind heute wieder 5.450 Kubikmeter Holz gewachsen. Es wächst wesentlich mehr Holz nach, als daraus entnommen wird.
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7: Guten Morgen aus der Landesverkehrsmeldezentrale. Ich bin Manuel Scutellaro. Weiterhin gesperrt bleiben die Landesstraße Weidburg-Kastloth zwischen der Abzweigung Tisenz und der Abzweigung nach St. Oswald sowie die Brenner Startstraße nördlich von Weidburg mit Umleitung wie Landesstraße Leinried und Startstraße Klausen-Pontives. Und Einbahnregelungen wegen Bauarbeiten gibt es auf der Finchgauer Startstraße bei Kastelbell, im Passaiteil zwischen Riffieren und Saltaus, auf der Brenner Startstraße nördlich von Farn und im Saarntal bei Bunschen. Unterwegs gute und sichere Fahrt.
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0: Die Draufgänger und Hanna sind verklungen für die Irmgard aus Meran. Sie grüßt damit ihre Tochter Melanie mit Familie und wünscht allen einen schönen Urlaub.
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1: Die Fußballweltmeisterschaft 2026 ist eröffnet und damit einen wunderschönen guten Morgen ins Land. Mexiko hat sich mit einer großen Party präsentiert. Im legendären Aztekenstadion gab es vor dem Anpfiff eine farbenfrohe Show mit viel mexikanischer Kultur, Musik und einem Auftritt von Shakira mit dem offiziellen WM-Song Dai Dai. Rund 80.000 Fans sorgten für eine beeindruckende Atmosphäre. Sportlich legte der Gastgeber einen gelungenen Start hin. Mexiko gewann das Eröffnungsspiel gegen Südafrika mit 2:0 und beendete damit eine kuriose Serie. Zum ersten Mal überhaupt gewann die mexikanische Nationalmannschaft ihr Auftaktspiel bei einer Weltmeisterschaft. Die Tore erzielten Julián Quiñones bereits früh in der Partie und später Raúl Jiménez. Für zusätzlichen Gesprächsstoff sorgten gleich zwei Platzverweise, zwei für Südafrika und einer für Mexiko. So viele rote Karten gab es noch nie in einem WM-Eröffnungsspiel. Auch das zweite Spiel der Gruppe A hatte einiges zu bieten. Südkorea bewies große Moral und drehte gegen Tschechien einen Rückstand noch in einen Sieg. Matchwinner war Joker O, der den entscheidenden Treffer erzielte. Während Südkorea vom Achtelfinale träumen darf, herrscht bei den Tschechen bereits Ernüchterung. Abseits des Rasens richtet sich der Blick schon auf die großen Favoriten. Vor allem Brasilien reist mit enormen Erwartungen an. Die Mannschaft jagt die Hexa, also den 6. WM-Titel der Verbandsgeschichte. Ein Traum, der das ganze Land seit Jahren begleitet. Eine kuriose Personalie kommt außerdem aus dem Schiedsrichterbereich. Ein somalischer Referee, der bei dieser WM nicht zum Einsatz kommt, wurde stattdessen für den europäischen Supercup nominiert. Eine besondere Anerkennung für den Unparteiischen. Überschattet wurde der Auftakt allerdings von Ausschreitungen rund um das Aztekenstadion. Vor und nach dem Eröffnungsspiel kam es zu Zusammenstößen. Die Polizei musste eingreifen. Bereits im Vorfeld hatte es in Mexiko-Stadt Proteste und erhöhte Sicherheitsmaßnahmen gegeben. Die Organisatoren hoffen nun, dass in den kommenden Tagen wieder der Fußball im Mittelpunkt steht. Soweit der Überblick zum Start der Fußballweltmeisterschaft 2026.
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So hat sie uns gesungen, Melanie Payer. Wir sehen uns wieder und höre beim Radio immer wieder gerne, jetzt auf besonderem Wunsch mit dabei, aus Südtirol vor den 10 Uhr Nachrichten, Verführen erlaubt. Na dann wollen wir mal Vincent und Fernando uns alle gemeinsam anhören. Schön, dass sie uns zuhören.

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3: Bar Salinas in Bozen nach Gewaltvorfällen für 10 Tage geschlossen. Tod nach tätigem Angriff in Kardaun, Autopsie angeordnet. Das Wetter, Sonne und Wolken. Im Studio Petra Farkas, einen schönen Tag. Questor Giuseppe Ferrari hat die Bar Salinas in der Goethestraße in Bozen für 10 Tage geschlossen und die Betriebslizenz vorübergehend ausgesetzt. Hintergrund sind mehrere Polizeieinsätze in den vergangenen Wochen, darunter eine schwere Schlägerei im Umfeld des Lokals, bei der ein Mann von mehreren Personen attackiert und im Krankenhaus behandelt werden musste. Laut Polizei kam es zudem wiederholt zu Auffälligkeiten wie Belästigungen von Passanten, Drogenkriminalität unter Gästen sowie Verstößen gegen ein Aufenthaltsverbot. Am Leichnam von Manfred Rieger wurde eine Autopsie angeordnet. Der 66-Jährige aus Kanait war am Dienstagabend im Bozner Krankenhaus verstorben, nachdem ihn Ende Mai ein Bekannter, der 55-Jährige Markus Dorfmann, nach einem Streit eine Ohrfeige verpasste. Rieger stürzte daraufhin und schlug mit dem Kopf auf dem Gehweg auf. Er verlor das Bewusstsein. Dorfmann wurde wegen versuchten Mordes festgenommen. Eine Anklage, die sich nun aller Wahrscheinlichkeit nach zu Körperverletzung mit Todesfolge verschärfen wird. Bei der Anhörung zur Haftprüfung hatte Dorfmann von seinem Aussageverweigerungsrecht Gebrauch gemacht. Um dem akuten Mangel in der Landeshauptstadt entgegenzuwirken, hat die Stadtverwaltung die Ausschreibung für 10 neue Taxilizenzen beschlossen. Dadurch erhöht sich die Konzessionszahl auf 60. Die Hälfte der neuen Fahrzeuge wird speziell für den Transport von Personen mit Behinderungen ausgerüstet sein. Die Bewerbungsfrist für die 10 neuen Taxilizenzen dauert bis 13. Juli. An der Wall Street kommt es heute zum größten Börsengang aller Zeiten. Elon Musk will mit seinem Raumfahrtkonzern SpaceX nach Angaben der US-Börsenaufsicht mehr als 555 Millionen Aktien zum Einheitspreis von $135 ausgeben. Weil die Nachfrage so groß ist, gibt es für Emissionsbanken die Option, bis zu 83 Millionen zusätzliche Wertpapiere zu kaufen. Damit könnte SpaceX insgesamt $86 Milliarden einsammeln. Mit dem Börsengang dürfte Musk der weltweit erste Billionär werden. Für den österreichischen Rundfunk ORF beginnt eine neue Ära. Der bisherige APA-Chef Clemens Pick übernimmt die Leitung des größten Medienunternehmens Österreichs. Mit seiner Wahl endet ein viel beachteter und politisch intensiv diskutierter Auswahlprozess. Nun wird sich zeigen, wie Pick den öffentlich-rechtlichen Sender in einer Zeit wachsender Debatten über Medienunabhängigkeit und politische Einflussnahme positioniert. Für den ORF steht viel auf dem Spiel. Es geht um die Glaubwürdigkeit und die Unabhängigkeit des öffentlich-rechtlichen Journalismus in Österreich. Aus den USA und dem Iran gibt es widersprüchliche Signale mit Blick auf ein mögliches Rahmenabkommen. Während US-Präsident Trump davon sprach, eine großartige Einigung erzielt zu haben, kam unmittelbar danach das Dementi aus Teheran. Ein Sprecher des iranischen Außenministeriums erklärte, man sei noch zu keiner abschließenden Entscheidung über ein Abkommen zur Beendigung des Krieges gelangt. Zuvor hatte Trump dem Iran mit einem massiven Angriff, insbesondere auf die Ölinsel Shark, gedroht. Dies aber wenig später wieder revidiert. Zur Begründung verwies er auf deutliche Fortschritte bei den Verhandlungen mit Teheran.
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3: Wenige Tage vor Österreichs erster WM-Partie gegen Jordanien spitzt sich der Poker um Ralf Rangnick zu. Der österreichische Teamchef steht beim AC Milan hoch im Kurs und soll als Sportdirektor nach Italien wechseln. Für eine Zusage fordert er umfangreiche Entscheidungsbefugnisse im sportlichen Bereich. Genau darauf soll Milan nun auch eingehen. Wie der Corriere dello Sport berichtet, soll Clubbesitzer Cardinale bereit sein, sämtliche Forderungen des 67-Jährigen zu erfüllen, um ihn als technischen Direktor nach Mailand zu holen. Fix ist der Deal noch nicht. Die Gazzetta dello Sport berichtete zuletzt von stockenden Verhandlungen und offenen Fragen auf beiden Seiten.
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3: Das Wetter am heutigen Freitag. Der Tag bringt eine Mischung aus Sonne und Wolken. Die dichtesten davon gibt's im Norden und am Alpenhauptkamm regnet es im Tagesverlauf leicht. Richtung Süden wird es zeitweise sonnig. Die höchsten Temperaturen reichen von 18 bis 26 Grad. Die Wettervorschau. Ab dem Wochenende wird sommerlich heiß. Der morgige Samstag beginnt mit einigen dünnen Schleierwolken. Danach wird's überall sehr sonnig und spürbar wärmer. Im Unterland und Etschtal erreichen die Temperaturen wieder die 30-Grad-Marke. Am Sonntag setzt sich das meist sonnige und sommerliche Wetter fort. Der Montag bleibt überwiegend sonnig. Am Nachmittag steigt die Schauerneigung in den Bergen leicht an.
5: Südtirols Wälder leisten täglich einen wichtigen Beitrag für unser Klima. Sie speichern CO2 und produzieren frischen Sauerstoff. Ein einziger Baum kann dabei bis zu 5 Menschen pro Tag mit Sauerstoff versorgen.
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7: Schönen Vormittag aus der Landesverkehrsmeldezentrale wünscht Renate Stauder. Auf der Bustertaler Staatsstraße kommt es zwischen Fintel und Schabs zu Staus in beiden Richtungen wegen Aufräumarbeiten. Die Landesstraße Kastelroth-Weidbruck ist zwischen der Abzweigung Dissens und der Abzweigung St. Oswald nach Murenabgängen gesperrt. Die Brenner Staatsstraße ist nördlich von Weidbruck bis 17 Uhr nach einem Steinschlag gesperrt. Die Umleitung für Fahrzeuge bis zu 18 Tonnen erfolgt über die Landesstraße Weidbruck-Kleinried und die Staatsstraße Klausenbund-Dieves. Die Umleitung für Fahrzeuge über 18 Tonnen erfolgt über die Brenner Autobahn. Eine Einbahnregelung wegen Arbeiten gibt es unter anderem auf der Brenner Staatsstraße nördlich von Fahren und abschnittsweise zwischen Klausen und Kardaun und auf der Staatsstraße Klausenbund-Dieves zwischen Klausen und Leinried. Gute Fahrt!
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3: Und schön, dass Sie uns zuhören im Vormittagsprogramm am heutigen Freitag. Ich bin Alexander Lanz, habe die Ehre, Ihnen noch ein bisschen da in den Ohrwascheln rumzusausen. Bis 12 Uhr müssen Sie

und Andreas Rauch. Was für ein Glück, vor einigen Jahren hat er uns besucht im Sendestudio. Damals waren wir noch in Bruneck unten, mittlerweile hoch emporgekraxelt in Richtung Pfalzen. Damals, wie gesagt, noch in Bruneck, Bruno Ferrara. Jetzt bei uns im Hit der Stunde aus gutem Grunde, dieser Titel 1000.

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1: Freitag, 12. Juni, mit Beginn um 20.30 Uhr, heute in Lana Musikfestival in der Pfarrkirche von Niederlana. Das 29. Alta Busteria International Chorfestival im oberen Bustertal. An diesen Tagen Chorgesang und Dolomiten vereint in einem einzigartigen, großartigen Festival. Das Festival ist eine nicht wettbewerbsorientierte Veranstaltung. Theater der Schule und Maestro Speciale mit den Schülerinnen der Klasse 1b der Mittelschule A Negri, und zwar im Grierser Stadttheater in Bozen, beginnt seit heute um 18.30 Uhr. Luna Rossa, bevor das Werk Luna Rossa des Südtiroler Künstlers Klaus Samyasi am 19. Juni im Museum of Modern Art in New York gezeigt wird, ist es in Bozen in einer Vorschau zu sehen. Kleine Galerie bis zum Mittwoch, 17. Juni in Bozen. Asphaltart Straßenkünstlerfestival in Meran bis zum Sonntag, 14. Juni. Alle Infos und das Programm ebenso zu finden unter www.asphaltart.it. Dolorock Climbing Festival. Das Dolorock Climbing Festival ist ein Treffpunkt für Kletterer und Kletterinnen aus allen Richtungen bis zum Sonntag, 14. Juni in Doblach. Das 29. Alta Busteria International Chorfestival geht weiter, und zwar am Samstag, 13. Juni ebenso, in Weißberg Deisten in Nichtenxiers, Doblach um 10 Uhr, in St. Veit Brax um 10.30 Uhr, in Weißberg Deisten um 11 Uhr, in Innichen um 12.30 Uhr, in Niederdorf Innichen und Sachsen um 13 Uhr, in Doblach um 13.30 Uhr, in Firschach um 16.30 Uhr, in Brunneck, Weißberg Deisten, Doblach, Innichen, Sachsen, Niederdorf um 21 Uhr. Gerne dazu auch alle weiteren Infos unter info@xierser-tal.com. Weiters an diesem Samstag: Alexander Eder und Band Live-Musik mit Alexander Eder auf dem Festplatz von Hallgund, beginnt seit 20 Uhr. Etwas für Kinder, Biene Maya und das verschollene Lied an diesem Samstag um 18 Uhr im Park der Villa Freischütz in Meran, Familienstück von Alexandra Wilke. Literaturhäppchen, eine Lesung mit Bertrand Huber mit musikalischer Begleitung auf der Terrasse der Bibliothek Kastelhut von 10 bis 17 Uhr. Ebenso an diesem Samstag Sommer im Schloss Tirol. Im Sommer lädt das Landesmuseum Schloss Tirol Familien zu spannenden und interaktiven Führungen ein durch die Geschichte des Schlosses. Dazu gerne auch weitere Infos unter 0473 86 15 40. Triennale Klausen, zeitgenössische Kunst im öffentlichen Raum. Eine Kulturveranstaltung mit inklusiven Aspekten. Das Leitthema der Triennale 2026 lautet Menschsein. Die Öffnung morgen Samstag um 15 Uhr in Klausen dauert bis zum 7. November. Infos gerne unter www.klausen.it. Schaufenster 30 mit dem Künstler Johann Schmelzer. Werke aus Licht, Schatten und Geschichte zwischen Realität und Fantasie. Die Öffnung morgen Samstag um 10 Uhr. Im Basis Finchgau in Schlanders bis zum 31. Juli dauernd. Zugluftfest, das Benefizfestival, steht heuer unter dem Motto Make Hope Load in Brixen-Milland im Haus der Solidarität bis zum Sonntag, 14. Juni. Theater, Muse und Gesang in See entlang. Spazieren, lauschen, genießen. 6 Stationen, 16 Interpreten und jede Menge Unterhaltung mit den Ultner Bänkelsängern in St. Walburg-Ulden. Und zwar am See ab 11 Uhr an diesem Samstag. Am Sonntag, Herz-Jesus-Sonntag, weiters an diesem 14. Juni das 29. Alta Busteria Internationale Chor Festival in Innichen, Doblach, Sachsen um 10 Uhr und in Weißberg, Deisten um 10.30 Uhr. Das ist das Herz-Jesu-Wochenende mit sehr vielen Konzerten in ganz Südtirol und Tirol. Näheres in der jeweiligen Gemeinde. Wir wünschen ein schönes Wochenende.
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1: Tja, Südkorea ist perfekt in die Fußball-WM in den USA, Mexiko und Kanada gestartet. Der zweimalige Asienmeister um Kapitän Heung Min Son besiegte Tschechien in Guadalajara. In Guadalajara hochverdient mit 2:1 und machte bereits einen großen Schritt in Richtung K.O.-Runde. Für die Tschechen war es bisher bei der Rückkehr auf die WM-Bühne nach 20 Jahren Abstinenz ein Fehlstart. Zuvor hatte in Gruppe A Co-Gastgeber Mexiko den WM-Auftakt im Mexiko-Stadt gegen ein überfordert wirkendes Südafrika mit 2:0 gewonnen.
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0: aus der Steiermark, die Baldauer. Und wir bleiben gleich im Österreichischen, jetzt aus dem Ländle. Der ehemalige Chef der damaligen Klostertaler auf Solotour, Markus Wohlfahrt, wohlgemerkt aus Vorarlberg, du bist die Kraft. Bei uns in Richtung 11 Uhr Nachrichten. 5 Minuten bis dahin fehlen uns noch.
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7: Bozener Stadtrat schreibt 10 neue Taxilizenzen aus. Junge Generation Burggrafenamt fordert schnellen Ausbau der Bahnstrecke Meran-Bozen. Das Wetter heute ist Sonne und Wolken. Im Studio Petra Farkas, einen schönen Tag. Bozen bekommt 10 weitere Taxis. Um dem akuten Mangel entgegenzuwirken, hat die Stadtverwaltung die Ausschreibung für 10 neue Lizenzen beschlossen. 5 davon sind für Fahrzeuge reserviert, die für die Beförderung von Personen mit Behinderungen ausgestattet sind. Für diese Taxis kostet die Lizenz dann auch weniger. Eine normale Taxilizenz kostet 100.000 Euro. Die Bewerbungsfrist endet am 13. Juli. Die junge Generation Burggrafenamt kritisiert den Zustand der Bahnverbindung zwischen Meran und Bozen scharf und fordert einen rascheren zweigleisigen Ausbau. Die teils noch vor dem Ersten Weltkrieg konzipierte Strecke sei am Limit. Täglich komme es zu Verspätungen, Ausfällen und Anschlussverlusten, so der JG-Vorsitzende Hannes Wieser. Besonders problematisch sei die Einspurstrecke, da schon kleine Verzögerungen das gesamte System ins Stocken bringen. Auch der Zeitplan stößt auf Kritik. Ein Ausbau bis 2038 sei völlig unzureichend. Die Organisation fordert eine deutliche Beschleunigung des Projekts und sieht im zweigleisigen Ausbau einen zentralen Schritt für die Pendlerachse Meran-Bozen, deren Fahrzeit derzeit rund 50 Minuten beträgt und als zu langsam gilt. Eine Kerze, ein persönlicher Segensgruß und das Wissen, dass jemand an einen denkt. Mit der Aktion Be Blessed können Maturanten heuer erstmals auch bei uns in Südtirol auf besondere Weise begleitet werden. Am Donnerstag, 18. Juni, dem ersten Tag der schriftlichen Matura, werden im Bozner Dom Kerzen entzündet und Segenswünsche von Bischof Ivo Musa per WhatsApp verschickt. Mitmachen können nicht nur die Schülerinnen selbst, sondern auch Eltern, Großeltern, Geschwister, Freundinnen und Freunde. Es wurde letztlich der erwartete Favoritensieg. APA-CEO Clemens Pick ist in der Nacht zum ORF-Generaldirektor ab 2027 gewählt worden. Er folgt mit 1. Jänner auf die gegenwärtige ORF-Chefin Ingrid Zurnherr, die nicht erneut kandidierte. Der 51-jährige Tiroler erreichte im ORF-Stiftungsrat nach einer gut 15-stündigen Marathonsitzung 21 von 35 Stimmen und kam damit auf die erhoffte Mehrheit. Bayerische Flughäfen haben keinen umfassenden Drohnenschutz. Dabei haben die Vorfälle mit Drohnen an Flughäfen nach Zahlen der deutschen Flugsicherung massiv zugenommen. Nun will die DFS gemeinsam mit der Deutschen Telekom und dem bayerischen Rüstungsunternehmen Hensoldt eine Technologieplattform aufbauen. Damit soll ein sogenanntes Luftlagebild erstellt werden, um potenziell gefährliche Drohnen zuverlässig zu erkennen und im Notfall auch gezielt unschädlich machen zu können. Und aus den USA und dem Iran gibt es widersprüchliche Signale mit Blick auf ein mögliches Rahmenabkommen. Während US-Präsident Trump davon sprach, eine großartige Einigung erzielt zu haben, kam unmittelbar danach das Dementi aus Teheran. Hier hieß es, es sei noch zu keiner abschließenden Entscheidung über ein Abkommen zur Beendigung des Krieges gekommen. Zuvor hatte Trump dem Iran mit einem massiven Angriff, insbesondere auf die Ölinsel Kerch, gedroht. Dies aber wenig später wieder revidiert. Zur Begründung verwies er auf deutliche Fortschritte bei den Verhandlungen mit Teheran.
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7: Die Redner Bohm haben erneut auf dem Transfermarkt zugeschlagen und sich den finnischen Angreifer Miro Markkula gesichert. Insbesondere seine Leistungen für die Unterland Cavaliers in den Saisonen 2022-23 und 2023-24 in den Duellen gegen Ritten haben das Augenmerk der Sportdirektoren gelassen. Sie haben Miros Entwicklung in den vergangenen Jahren genau verfolgt und sind überzeugt, dass er in der Alps Hockey League ein wichtiger Leistungsträger sein kann.
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7: Das Wetter am heutigen Freitag. Der Tag bringt eine Mischung aus Sonne und Wolken. Die dichtesten davon gibt's im Norden und am Alpenhauptkamm regnet es im Tagesverlauf leicht. Richtung Süden wird es zeitweise sonnig. Die höchsten Temperaturen reichen von 18 bis 26 Grad. Die Wettervorschau. Ab dem Wochenende wird sommerlich heiß. Der morgige Samstag beginnt mit einigen dünnen Schleierwolken. Danach wird's überall sehr sonnig und spürbar wärmer. Im Unterland und Etschtal erreichen die Temperaturen wieder die 30-Grad-Marke. Am Sonntag setzt sich das meist sonnige und sommerliche Wetter fort. Der Montag bleibt überwiegend sonnig. Am Nachmittag steigt die Schauerneigung in den Bergen leicht an.
4: Das schöne Wetter lässt den Wald wachsen und sprießen. Wussten Sie, dass in Südtirols Wälder über 1000 verschiedene Pflanzen ein Zuhause finden?
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10: Daniel Hofer begrüßt Sie aus der Landesverkehrsmeldezentrale. Kolonnenverkehr und Staubildungen wegen Überlastung gibt es auf der Finchgauer Staatsstraße in Fahrtrichtung Meran zwischen Rabland und Döll und in Fahrtrichtung Reschen zwischen Algund und Döll sowie auf der Pustertaler Staatsstraße in Fahrtrichtung Bruneck bei Kienz. Immer auf der Pustertaler Staatsstraße in Fahrtrichtung Brixen zwischen Fintel und Schaps sowie in Fahrtrichtung Bruneck zwischen der Autobahn Ein- und Ausfahrt Brixen fahren und Schaps kommt es zu Kolonnenverkehr und Stau wegen Arbeiten und wegen eines Feuerwehreinsatzes. Weitere Wartezeiten und Staubbildungen wegen Arbeiten auf der Brenner Staatsstraße nördlich von Farn und auf der Staatsstraße Klausen-Pontives zwischen Klausen und Laienried. Die Brenner Stadtstraße ist nördlich von Weidburg bis 17 Uhr nach einem Steinschlag gesperrt. Und auch die Landesstraße Kastelroth-Weidburg zwischen der Abzweigung Tissens und der Abzweigung St. Oswald bleibt nach Murenabgängen gesperrt. Gute und sichere Fahrt!
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Formation mit dem interessanten Namen Calimeros haben da gesungen. Da hat uns zuvor erreicht, nämlich aus Welsberg die Barbara, mit dem Musikwunsch, nämlich etwas Älteres von den Flippers einzuspielen. Machen wir doch sehr gerne, oder? Wie wär's denn damit? Oldies but Coldies, alt aber Gold.

Das Lied Kleine Sonja wurde von der niederländischen Band der Markers im Original gesungen, und zwar damals 1970 von verschiedenen deutschsprachigen Interpreten gecovert, also eben verklungen. Wir haben es gehört von den Flippers 1976, und im Jahre 2000 hat den Titel Kleine Sonja dann auch Bernd Klüver, der liebe Gott hab ihn selig, gesungen. Wir haben es gehört im Wetterbericht. Die Wolken verschieben sich, die Sonne kommt zum Vorschein. Die nächsten Tage wollen wir es hoffen, dass in Richtung Mittsommer dann auch der Sommer da ist, der schon gewesen ist, sehr stark im Wonnemonat Mai.

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Wir haben es gehört, zwischen den Regentropfen immer wieder ein bisschen Sonne, die dadurch schimmert. Iron Shear, Sunshine in the Rain. Das neueste Lied von ihm da. Seine Art, Liebe zu zeigen aus der Schweiz. Hit der Stunde, Leonard, ein letzter Blick.

0: Augenblick zurück.
1: Alle Sommer wieder, auch heuer, nämlich das Thema Zecken. Wer jetzt im Sommer draußen unterwegs ist, im Wald, im Garten, auf Wiesen oder am Badesee im Besonderen, sollte die kleinen Blutsauger ernst nehmen, denn sie können FSME und Borreliose übertragen. Und im schlimmsten Fall bleiben dann auch beim Zeckenbiss dauerhafte gesundheitliche Schäden zurück. Was man tun kann, worauf man achten sollte, darüber hat sich Kollegin Sandra Hofer informiert.
2: Zecken sind klein, aber man sollte sie nicht unterschätzen. Ein Zeckenstich ist nämlich nicht nur lästig, sondern kann auch Krankheiten übertragen. Zum Beispiel FSME, eine Form der Hirnhautentzündung, oder Borreliose. Das Problem? Den Stich, den merkt man oft gar nicht. Zecken sitzen vor allem im hohen Gras, in Büschen oder an Waldrändern. Wer draußen unterwegs ist, sollte sich deshalb danach kurz absuchen. Besonders gern verstecken sich die Tiere an warmen Körperstellen, etwa in den Kniekehlen oder unter den Achseln, in der Leiste, am Haaransatz. Zum Schutz helfen lange Kleidung, feste Schuhe und am besten helle Sachen. Darauf erkennt man die Zecken schneller. Und wer in einem FSME-Risikogebiet lebt oder Urlaub macht, sollte sich über die FSME-Impfung informieren. Wird eine Zecke entdeckt, sollte sie dann möglichst schnell entfernt werden. Bitte dabei keine Hausmittel wie Öl oder Klebstoff verwenden. Das kann sogar dazu führen, dass mehr Erreger übertragen werden. Besser ist eine Pinzette oder eine Zeckenzange sogar, die Zecke damit einfach möglichst nah an der Haut greifen und vorsichtig herausziehen. Danach die Stelle desinfizieren und in den nächsten Wochen beobachten. Wenn eine auffällige ringförmige Rötung entsteht oder grippeähnliche Beschwerden auftreten, dann sollte man sich umgehend an den Arzt oder die Ärztin wenden. Denn je früher eine mögliche Infektion erkannt wird, desto besser sind die Behandlungsmöglichkeiten. Ein kurzer Zeckencheck nach dem Spaziergang kann also ganz viel Ärger ersparen.
1: Ganz genau so ist es also, wenn Sie draußen unterwegs sind, lieber einmal mehr nach Zecken schauen. Das dauert nur wenige Minuten und kann im Ernstfall dann auch sehr viel bewirken. Zum Wohl Ihre Gesundheit.
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1: Um den Sommer dann auch wirklich zeckenfrei und ohne Bisse zu genießen.

0: 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Wir verraten, für welche Tätigkeiten die entsprechende Mondphase gerade günstig ist.
1: Es ist Freitag im Monat Juni und im Sommer, da schmeckt frisches Gemüse nochmal so gut. Besonders empfehlenswert ist jetzt Lauch, der auch sehr gut gegen Venenbeschwerden hilft.
0: Der Mond ist seit jeher unser himmlischer Begleiter mit großem Einfluss auf unser Leben, Gesundheit, Ernährung, Körperpflege, Haushalt und Garten. Besser leben nach dem Mondkalender.

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Na dann, so wie es ist, das ist jetzt eine Meldung aus dem oberen Pustertal. Nämlich das Postamt von Niederdorf ist im Rahmen des Projektes Balis Haus der Dienste für digitale Bürgerschaft nun zur Aufnahme von Anträgen für die Ausstellung und Verlängerung von Reisepässen berechtigt. Darauf weist die Gemeindeverwaltung auf ihrer Website hin. Die Beantragung ist ausschließlich nach vorheriger Terminvereinbarung im Postamt möglich. Bürger müssen sich damit nicht mehr zwingend an die zuständige Questur wenden, sondern können den Dienst direkt dann auch vor Ort in Anspruch nehmen, also beim Postamt von Niederdorf. Zudem besteht die Möglichkeit, sich den Reisepass direkt nach Hause zustellen zu lassen. Was für ein Service! Im Vormittagsprogramm Radio 2000. Jetzt einiges an Jährchen zurück. Jürgen Drews, Barfuß durch den Sommer.

Für 5 Stunden wären es gewesen, von 7 bis 12. Ich bin Alexander Lanz, darf mich verabschieden, einen schönen Tag wünschen. Angenehme Mittagspause ebenso nach den 12 Uhr Nachrichten. Ab 15 Uhr dann Roland Dina Pichler. Bleiben Sie uns erhalten, egal wo Sie uns zuhören. Da freuen wir uns, wenn Sie mit dabei sind.

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3: Junge Generation Burggrafenamt fordert mehr Tempo für Ausbau der Bahnlinie Meran-Bozen. 29-Jähriger mit 24 cm Messer am Bahnhof Brixen aufgegriffen. Das Wetter, Sonne und Wolken. Im Studio Petra Farkas, einen schönen Mittag. Die junge Generation Burggrafenamt drängt auf eine raschere Umsetzung des zweigleisigen Ausbaus der Bahnstrecke Meran-Bozen. Die aktuelle Fahrzeit von rund 50 Minuten auf einer der wichtigsten Mobilitätsachsen im Land sei nicht mehr zeitgemäß und entspreche nicht den Anforderungen eines modernen öffentlichen Nahverkehrs. Der Ausbau der Strecke komme zu langsam voran, kritisiert die JG. Der derzeit genannte Zeithorizont bis 2038 ist aus ihrer Sicht völlig unzureichend. Die Karabinieri haben am Bahnhof von Brixen einen 29-jährigen türkischen Staatsbürger mit einem rund 24 cm langen Messer aufgegriffen. Der bereits Vorbestrafte ohne festen Wohnsitz hielt sich illegal auf Staatsgebiet auf, obwohl ihm Ende Mai die Ausreise innerhalb von 7 Tagen angeordnet worden war. Das Messer wurde beschlagnahmt, der 29-Jährige wegen des Mitführens einer Waffe angezeigt und die zuständigen Behörden wurden über seinen illegalen Aufenthaltsstatus informiert. Zum Start der schriftlichen Matura nächsten Donnerstag wird die Aktion Be Blessed erstmals auch bei uns in Südtirol angeboten. Die Maturanten erhalten dabei persönliche Segensgrüße des Bischofs per WhatsApp und im Bozner Dom werden Kerzen als Zeichen der Unterstützung entzündet. An der Initiative können sich nicht nur die Jugendlichen selbst beteiligen, sondern auch Eltern, Großeltern, Geschwister oder Freunde und Lehrpersonen können sie anmelden. In Österreich findet die Aktion schon zum 5. Mal statt. Sie erfreut sich großer Beliebtheit. Im letzten Jahr wurden mehr als 13.000 personalisierte Segensnachrichten verschickt. Rund ein Drittel der Anmeldungen stammte von Angehörigen und anderen Bezugspersonen. Ein US-Berufungsgericht hat die von Präsident Donald Trump eingeführten Importzölle von 10% vorläufig bestätigt. Die Richter begründeten dies damit, dass die Regierung im Hauptverfahren voraussichtlich gute Erfolgsaussichten habe. Ein endgültiges Urteil steht aber noch aus. Die Zölle gelten seit Februar diesen Jahres für die meisten Einfuhren in die USA. Ein Handelsgericht in New York hatte sie zunächst als rechtswidrig eingestuft und ausgesetzt. Das Berufungsgericht setzte diese Entscheidung jedoch außer Kraft. Der Rechtsstreit könnte letztlich vor dem obersten Gerichtshof der USA landen. Laut einem Bericht der New York Times planen die USA, ihre militärischen Beiträge für NATO-Einsätze in Europa deutlich zu reduzieren. Unter Berufung auf 2 hochrangige europäische Insider berichtet die Zeitung, dass die Zahl der F-16 und F-15 Kampfflugzeuge von rund 150 auf 100 gesenkt werden soll. Zudem sollen die Seeaufklärungsflugzeuge auf 15 reduziert werden und alle 8 derzeit in Europa stationierten Luftbetankungsflugzeuge sollen abgezogen werden. Weder die NATO noch das US-Verteidigungsministerium wollten diese Angaben kommentieren. Sollte der Plan tatsächlich umgesetzt werden, würden die Fähigkeiten des Bündnisses bei Überwachungsmissionen und Einsätzen über größere Distanzen eingeschränkt. Und weil man einmal mehr auf einem guten Weg zu einer Einigung mit dem Iran sei, hat Präsident Trump den angekündigten massiven Angriff auf das Land stoppen lassen. Teheran allerdings erklärte daraufhin, man sei noch zu keiner abschließenden Entscheidung über ein Abkommen zur Beendigung des Krieges gelangt.
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3: Mexiko als Co-Gastgeber hat die größte Fußball-WM aller Zeiten erfolgreich eröffnet und Südafrika mit 2:0 besiegt. Das zweite Spiel dieser WM endete am frühen Morgen unserer Zeit. Südkorea schlug Tschechien dabei mit 2:1. Als nächstes startet WM mit Gastgeber Kanada gegen Bosnien-Herzegowina ins Turnier. Deutschland ist am Sonntag gegen Curaçao erstmals im Einsatz.
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3: Das Wetter am heutigen Freitag. Am Nachmittag geht es wechselnd bis stark bewölkt weiter. Die dichtesten Wolken gibt es im Norden des Landes und am Alpenhauptkamm regnet es leicht. Richtung Süden wird es zeitweise sonnig. Die höchsten Temperaturen reichen von 17 bis 25 Grad. Die Wettervorschau ab dem Wochenende wird sommerlich heiß. Der morgige Samstag beginnt mit einigen dünnen Schleierwolken. Danach wird es überall sehr sonnig und spürbar wärmer. Im Unterland und Etschtal erreichen die Temperaturen wieder die 30 Grad Marke. Am Sonntag setzt sich das meist sonnige und sommerliche Wetter fort. Gegen Abend wird es in den nördlichen Tälern föhnig. Der Montag bleibt überwiegend sonnig. Am Nachmittag steigt die Schauerneigung in den Bergen leicht an.
4: Egal ob Sonne oder Regen, in Südtirols Wälder sind heute wieder 5.450 Kubikmeter Holz gewachsen. Es wächst wesentlich mehr Holz nach, als daraus entnommen wird.
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6: Hier ist die Landesverkehrsmeldezentrale. Kolonnenverkehr und Stau wegen Überlastung gibt es im Bustertal Richtung Brixen zwischen Oberfindl und Mühlbach, Richtung Punnek zwischen St. Siegmund und Kienz und auf der Finchgauer Staatsstraße Richtung Rechen zwischen Forst und Döll, Richtung Meran zwischen Ravland und Döll. Die Brenner Staatsstraße ist nur von Weidburg bis heute 17 Uhr nach einem Steinschlag gesperrt. Die Umleitung für Fahrzeuge bis zu 18 Tonnen erfolgt über die Landesstraße Weidburg-Leienried und die Staatsstraße Klausenbund-Dieves. Für Fahrzeuge über 18 Tonnen erfolgt die Umleitung über die Brenner Autobahn. Gesperrt ist auch die Landesstraße Kastlot-Weidbruck zwischen der Kreuzung Dissens und der Kreuzung St. Oswald. Allen unterwegs, gute Fahrt!
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1: Mit Petra Farkas einen schönen Tag. Das Team K fordert neue Maßnahmen zur Lenkung der Touristenströme. Der Gästepass soll künftig nur noch in der Urlaubsregion gelten, in der Gäste ihre Unterkunft gebucht haben. Damit sollen öffentliche Verkehrsmittel entlastet und die Auswirkungen des Tourismus auf die einheimische Bevölkerung reduziert werden. Südtirols Bevölkerung ist 2025 laut Astat um rund 2500 Personen gewachsen. Da es mehr Sterbefälle als Geburten gab, ist das Wachstum ausschließlich auf Zuwanderung zurückzuführen. 94 Flüchtlingsfamilien, die derzeit noch in Bozner Hotels untergebracht sind, sollen auf alle Gemeinden im Land aufgeteilt werden. 66 Gemeinden haben Bereitschaft zur Aufnahme signalisiert. 44 können bereits Wohnraum bereitstellen, 22 suchen noch danach. 28 Gemeinden sehen allerdings keine Möglichkeit zu einer Aufnahme. Zum Sport, der FC Südtirol steht offenbar kurz vor der Verpflichtung eines neuen Sportdirektors. Das und mehr in den Nachrichten zur vollen Stunde. Das Wetter, kurz hat es sich beruhigt. Im Laufe des Nachmittags und Abends muss man allerdings wieder verbreitet mit Regenschauern oder Gewittern rechnen, die lokal auch kräftig ausfallen können. Die Temperaturen 21 bis 28 Grad. Jetzt messen wir in Welsberg 18 Grad, Schlanders 21, Lana 23 Grad.

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1: Guten Nachmittag aus der Landesverkehrsmeldezentrale. Ich bin Manuel Scutellaro. Die Brenner Staatsstraße ist nördlich von Waldburg noch bis 17 Uhr nach einem Steinschlag gesperrt. Die Umleitung erfolgt über die Landesstraße Leinried und die Staatsstraße Klausen-Pontives. Und auch die Landesstraße Waldburg-Kastelruth bleibt zwischen der Abzweigung Tisenz und der Abzweigung St. Oswald nach Murnabgängen weiterhin gesperrt. Unterwegs, gute und sichere Fahrt.

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2: Südtirols Arbeitsmarkt weiter stabil. Ausbau der Bahnlinie Meran-Bozen zu langsam für junge Generation. Das Wetter, Sonne und Wolken heute. Im Studio Petra Farkas, einen schönen Tag. Südtirols Arbeitsmarkt zeigt sich im ersten Quartal 2026 weiterhin stabil. Die Zahl der Erwerbstätigen stieg im Jahresvergleich um 0,4%. Beschäftigungszuwächse gab es vor allem im produzierenden Gewerbe und im Dienstleistungssektor. Die Arbeitslosigkeit blieb mit einer Quote von 1,9% auf sehr niedrigem Niveau. Gleichzeitig nahm die Zahl jener, die weder als erwerbstätig noch als arbeitslos gelten, zu. Die sogenannte stille Reserve ist ebenfalls gestiegen. Dazu zählen Menschen, die derzeit keine Arbeit suchen oder nicht sofort eine Stelle antreten können, grundsätzlich aber bereit wären zu arbeiten. Im ersten Quartal gehörten laut Astat 7.824 Personen zu dieser Gruppe. Die junge Generation Burggrafenamt drängt auf eine raschere Umsetzung des zweigleisigen Ausbaus der Bahnlinie Meran-Bozen. Die aktuelle Fahrzeit von rund 50 Minuten auf einer der wichtigsten Mobilitätsachsen Südtirols sei nicht mehr zeitgemäß und sie entspreche auch nicht den Anforderungen eines modernen öffentlichen Nahverkehrs. Der Ausbau der Strecke komme zu langsam voran, kritisiert die JG. Der derzeit genannte Zeithorizont bis 2038 ist aus ihrer Sicht völlig unzureichend. In Brixen haben die Carabinieri am Bahnhof einen 29-jährigen türkischen Staatsbürger mit einem rund 24 cm langen Messer aufgegriffen. Der bereits vorbestrafte Mann ohne festen Wohnsitz hielt sich illegal in Italien auf, obwohl ihm Ende Mai die Ausreise innerhalb von 7 Tagen angeordnet worden war. Das Messer wurde beschlagnahmt, der 29-Jährige wegen des Mitführens einer Waffe angezeigt und die zuständigen Behörden sind auch schon über seinen illegalen Aufenthaltsstatus informiert worden. Zum Start der schriftlichen Matura am nächsten Donnerstag wird die Aktion Be Blessed erstmals auch bei uns in Südtirol angeboten. Maturanten, die sich anmelden, erhalten hierbei persönliche Segensgrüße des Bischofs per WhatsApp und im Bozner Dom werden Kerzen als Zeichen der Unterstützung für die Prüfung entzündet. An der Initiative können sich aber nicht nur die Jugendlichen selbst beteiligen. Auch die Eltern, Großeltern oder Geschwister können sie anmelden. In Österreich findet die Aktion schon zum 5. Mal statt und erfreut sich großer Beliebtheit. Im letzten Jahr wurden mehr als 13.000 personalisierte Segensnachrichten verschickt. Rund ein Drittel der Anmeldungen stammte von Angehörigen. Laut einem Bericht der New York Times planen die USA, ihre militärischen Beiträge für NATO-Einsätze in Europa deutlich zu reduzieren. Unter Berufung auf 2 hochrangige europäische Insider berichtet die Zeitung, dass die Zahl der F-16 und F-15-Kampfflugzeuge auf 100 gesenkt werden soll. Zudem sollen die Seeaufklärungsflugzeuge um die Hälfte reduziert werden und alle 8 derzeit in Europa stationierten Luftbetankungsflugzeuge sollen abgezogen werden. Weder die NATO noch das US-Verteidigungsministerium wollten die Angaben kommentieren. Sollte der Plan tatsächlich umgesetzt werden, würden die Fähigkeiten des Bündnisses bei Überwachungsmissionen und Einsätzen über größere Distanzen eingeschränkt. Und ein US-Berufungsgericht hat die von US-Präsident Donald Trump eingeführten Importzölle von 10% vorläufig bestätigt. Die Richter begründeten dies damit, dass die Regierung im Hauptverfahren voraussichtlich gute Erfolgsaussichten habe. Ein endgültiges Urteil steht jedoch noch aus. Die Zölle gelten seit Februar für die meisten Einfuhren in die USA. Ein Handelsgericht in New York hatte sie zunächst als rechtswidrig eingestuft und ausgesetzt. Das Berufungsgericht setzte diese Entscheidung jedoch außer Kraft. Der Rechtsstreit könnte letztlich vor dem obersten Gerichtshof der USA landen.
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2: Mexiko. Als Co-Gastgeber hat die größte Fußball-WM aller Zeiten erfolgreich eröffnet und Südafrika mit 2:0 besiegt. Das zweite Spiel der WM endete am frühen Morgen unserer Zeit. Südkorea schlug Tschechien dabei 2:1. Als nächstes startet WM-Mitgastgeber Kanada gegen Bosnien-Herzegowina ins Turnier. Deutschland ist am Sonntag gegen Curaçao erstmals im Einsatz.
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2: Das Wetter am heutigen Freitag. Am Nachmittag geht es wechselnd bis stark bewölkt weiter. Die dichtesten Wolken gibt es im Norden des Landes und am Alpenhauptkamm regnet es leicht. Richtung Süden wird es zeitweise sonnig. Die höchsten Temperaturen reichen von 17 bis 25 Grad. Die Wettervorschau ab dem Wochenende wird sommerlich heiß. Der morgige Samstag beginnt mit einigen dünnen Schleierwolken. Danach wird es überall sehr sonnig und spürbar wärmer. Im Unterland und Etschtal erreichen die Temperaturen wieder die 30 Grad Marke. Am Sonntag setzt sich das meist sonnige und sommerliche Wetter fort. Gegen Abend wird es in den nördlichen Tälern föhnig. Der Montag bleibt überwiegend sonnig. Am Nachmittag steigt die Schauerneigung in den Bergen leicht an.
4: Südtirols Wälder leisten täglich einen wichtigen Beitrag für unser Klima. Sie speichern CO2 und produzieren frischen Sauerstoff. Ein einziger Baum kann dabei bis zu 5 Menschen pro Tag mit Sauerstoff versorgen.
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6: Guten Nachmittag aus der Landesverkehrsmeldezentrale. Ich bin Manuel Scutellaro. Die Brenner Staatsstraße ist nördlich von Waldburg noch bis 17 Uhr nach einem Steinschlag gesperrt. Die Umleitung erfolgt über die Landesstraße Leinried und die Stadtstraße Klausen-Pontives. Und auch die Landesstraße Waldburg-Kastelruth bleibt zwischen der Abzweigung Tisenz und der Abzweigung St. Oswald nach Murenabgängen weiterhin gesperrt. Unterwegs, gute und sichere Fahrt.

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1: Schönen Nachmittag wünscht Renate Stauder aus der Landesverkehrsmeldezentrale. Die Landesstraße Kastelroth-Waldbruck ist zwischen der Abzweigung Dissens und der Abzweigung St. Oswald nach Murenabgängen gesperrt. Die Brenner Staatsstraße ist nördlich von Waldbruck noch bis 17 Uhr nach einem Steinschlag gesperrt. Die Umleitung für Fahrzeuge bis 18 Tonnen erfolgt über die Landesstraße Waldbruck-Leinried und die Staatsstraße Klausenbund-Dievers. Die Umleitung für Fahrzeuge über 18 Tonnen erfolgt über die Brennerautobahn. Eine Einbahnregelung wegen Arbeiten gibt es unter anderem auf der Brenner Staatsstraße nördlich von Farm und auf der Staatsstraße Klausenbund-Dievers zwischen Klausen und Leinried. Gute Fahrt!

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2: Missglückte Herztransplantation. Zwei Ärzte in Neapel vom Dienst suspendiert. Vermisste Wandererin in der Provinz Belluno tot aufgefunden. Das Wetter heute, Sonne und Wolken. Im Studio David Gahlmetzer. Einen schönen Tag. Der Voruntersuchungsrichter von Neapel, Mariano Sorrentino, hat ein vorläufiges Berufsverbot gegen den Herzchirurgen Guido Oppido und seine Stellvertreterin Emma Bergonzoni verhängt. Die beiden hatten am 23. Dezember 2025 die missglückte Herztransplantation bei dem kleinen Domenico Caliendo durchgeführt, der dann am 21. Februar im Monaldi Krankenhaus verstarb. Die beiden Mediziner wurden für 12 bzw. 7 Monate vom Dienst suspendiert. Ihnen wird im Zusammenhang mit der Krankenakte des Kindes unter anderem Urkundenfälschung vorgeworfen. So gaben sie etwa an, den extrakorporalen Kreislauf erst dann eingeleitet zu haben, als das für die Organentnahme zuständige Team aus Bozen das Modaldi-Krankenhaus erreicht hatte. Die Ermittlungen ergaben jedoch, dass dies nicht den Tatsachen entsprach. Der Eingriff begann bereits vor der Ankunft des Bozener Teams. Die seit Tagen der Valle di Seren vermisste neuseeländische Wandererin ist gestern nur noch tot geborgen worden. Die Frau im Alter von 68 Jahren war am vergangenen Dienstag nicht in ihrer Unterkunft in Alano di Piave erschienen. Dort war sie nach Abschluss einer Etappe des Rettischen Wegs erwartet worden. Gestern brachen rund 60 Einsatzkräfte zu einer groß angelegten Suchaktion auf. Mit Hilfe eines Hubschraubers und einer Drohne der Feuerwehr, die mit dem Ortungssystem Life Seeker ausgestattet ist, konnte das Suchgebiet deutlich eingegrenzt werden. In einem steilen, bewaldeten Hang neben dem Weg entdeckten die Suchmannschaften eine Jacke und eine Mütze und kurz darauf den leblosen Körper der Frau. Sie dürfte vom Weg abgekommen und rund 100 Meter in die Tiefe gestürzt sein. Südtirols Arbeitsmarkt zeigt sich im ersten Quartal 2026 weiterhin stabil. Die Zahl der Erwerbstätigen stieg im Jahresvergleich um 0,4%. Die Erwerbstätigenquote lag bei 73%. Beschäftigungszuwächse gab es vor allem im produzierenden Gewerbe und im Dienstleistungssektor. Die Arbeitslosigkeit blieb mit einer Quote von 1,9% auf sehr niedrigem Niveau. Gleichzeitig nahm die Zahl jener, die weder als Erwerbstätige noch als arbeitslos gelten, zu. Die sogenannte Stille Reserve ist ebenfalls gewachsen. Dazu zählen Menschen, die derzeit keine Arbeit suchen oder nicht sofort eine Stelle antreten können, grundsätzlich aber bereit wären zu arbeiten. Iranische Medien berichten heute über einen Entwurf für ein Abkommen zwischen dem Iran und den USA zur Beendigung des Krieges. Die Nachrichtenagentur MEA meldete, die Absichtserklärung sehe eine dauerhafte und sofortige Einstellung der Kampfhandlungen an allen Fronten, einschließlich des Libanon, vor. Dem Bericht zufolge sind zudem 60 Tage Verhandlungen zum Erzielen einer Einigung in Atomfragen und zur vollständigen Aufhebung der US-Sanktionen angesetzt. US-Präsident Donald Trump hatte am Vortag für den Abend geplante Angriffe auf den Iran abgesagt und das mit deutlichen Fortschritten in den Verhandlungen begründet. Und der britische Künstler David Hockney ist tot. Er starb gestern im Alter von 88 Jahren in seiner Londoner Wohnung. Hockney gehörte zu den einflussreichsten Vertretern der zeitgenössischen Kunst. Farbenprächtige Porträts und Bilder von Swimmingpools machten ihn weltberühmt. Seine Bilder hängen in Museen in aller Welt. Sein bekanntestes Schwimmbadbild, Portrait of an Artist, wurde 2018 in New York für 90,3 Millionen Dollar versteigert.
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2: Pierre Gasly hat seinen dritten Platz vom Formel-1 Grand Prix von Monaco zurückbekommen. Die Rennkommissare hoben heute die Strafe gegen den Franzosen wegen Geschwindigkeitsübertretungen in der Boxengasse auf. Red Bull-Fahrer Isaac Hadjar rutschte damit wieder vom Podest. Der Franzose Gasly war im Rennen Dritter geworden, fiel aber nach den beiden 5-Sekunden-Strafen, die im Anschluss an das Rennen am vergangenen Sonntag verhängt worden waren, auf den 7. Platz zurück. Das waren die aktuellen Themen zur Stunde.
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2: Das Wetter am heutigen Freitag. Am Nachmittag geht es wechselnd bis stark bewölkt weiter. Die dichtesten Wolken gibt es im Norden des Landes und am Alpenhauptkamm regnet es leicht. Richtung Süden wird es zeitweise sonnig. Die höchsten Temperaturen reichen von 17 bis 25 Grad. Die Wettervorschau. Am morgigen Samstag scheint im ganzen Land die Sonne. Bis in den Vormittag hinein zeigen sich einige dünne Schleierwolken. Danach ist es meist wolkenlos. Nach einem relativ frischen Morgen steigen die Temperaturen bis zum Nachmittag auf sommerliche 25 bis 31 Grad. Am Sonntag setzt sich das sonnige und sommerliche Wetter fort. Gegen Abend wird es in den nördlichen Tälern föhnig. Der Montag bleibt überwiegend sonnig. Am Nachmittag steigt die Schauneigung in den Bergen leicht an. Am Dienstag geht es sonnig weiter. Im Tagesverlauf ist mit örtlichen Regenschauern oder Gewittern zu rechnen.
3: Egal ob Sonne oder Regen, in Südtirols Wälder sind heute wieder 5450 Kubikmeter Holz gewachsen. Es wächst wesentlich mehr Holz nach, als daraus entnommen wird.
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6: Schönen Nachmittag wünscht Renate Stauder aus der Landesverkehrsmeldezentrale. Die Landesstraße Kastelroth-Waldbruck ist zwischen der Abzweigung Dissens und der Abzweigung St. Oswald nach Murenabgängen gesperrt. Die Brenner Staatsstraße ist nördlich von Waldbruck noch bis 17 Uhr nach einem Steinschlag gesperrt. Die Umleitung für Fahrzeuge bis 18 Tonnen erfolgt über die Landesstraße Waldbruck-Leinried und die Staatsstraße Klausenbund-Dievers. Die Umleitung für Fahrzeuge über 18 Tonnen erfolgt über die Brenner Autobahn. Eine Einbahnregelung wegen Arbeiten gibt es unter anderem auf der Brenner Staatsstraße nördlich von Fahren und auf der Staatsstraße Klausenbund-Dievers zwischen Klausen und Leinried. Gute Fahrt!
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2: Missglückte Herztransplantation. Zwei Ärzte in Neapel vom Dienst suspendiert. Landesregierung beschließt Investitionen in Gesundheitsbauten. Das Wetter heute, Sonne und Wolken. Im Studio David Gallmetzer. Einen schönen Nachmittag. Der Voruntersuchungsrichter von Neapel, Mariano Sorrentino, hat ein vorläufiges Berufsverbot gegen den Herzchirurgen Guido Oppido und seine Stellvertreterin Emma Bergonzoni verhängt. Die beiden hatten am 23. Dezember 2025 die missglückte Herztransplantation bei dem kleinen Domenico Caliendo durchgeführt, der dann am 21. Februar im Monaldi-Krankenhaus verstarb. Die beiden Mediziner wurden für 12 bzw. 7 Monate vom Dienst suspendiert. Ihnen wird im Zusammenhang mit der Krankenakte des Kindes des Urkundenfälschung vorgeworfen. So gaben sie etwa an, den extrakorporalen Kreislauf erst dann eingeleitet zu haben, als das für die Organentnahme zuständige Team aus Bozen das Monaldi-Krankenhaus erreicht hatte. Die Ermittlungen ergaben jedoch, dass dies nicht den Tatsachen entsprach. Der Eingriff begann bereits vor der Ankunft des Bozener Teams. Die seit Tagen der Valle di Seren vermisste neuseeländische Wandererin ist gestern nur noch tot geborgen worden. Die Frau im Alter von 68 Jahren war am vergangenen Dienstag nicht in ihrer Unterkunft in Alano di Piave erschienen. Dort war sie nach Abschluss einer Etappe des rettischen Weges erwartet worden. Gestern brachen rund 60 Einsatzkräfte zu einer groß angelegten Suchaktion auf. Mit Hilfe eines Hubschraubers und einer Drohne der Feuerwehr, die mit dem Ortungssystem LifeSeeker ausgestattet ist, konnte das Suchgebiet deutlich eingegrenzt werden. In einem steilen, bewaldeten Hang neben dem Weg entdeckten die Suchmannschaften eine Jacke und eine Mütze und kurz darauf den leblosen Körper der Frau. Sie dürfte vom Weg abgekommen und rund 100 Meter in die Tiefe gestürzt sein. Die Landesregierung hat ein neues 5-Jahres-Programm für Sanitätsbauten beschlossen und damit zentrale Weichen für den Ausbau der Gesundheitsinfrastruktur gestellt. Ziel ist es, die Versorgung gezielt zu stärken und Bauvorhaben im Gesundheitsbereich schrittweise umzusetzen, indem Raumprogramme genehmigt, Planungen gestartet und Bauaufträge vergeben werden können. Gesundheitslandesrat Hubert Messner betonte, man investiere insbesondere in Bereiche mit direktem Bedarf für die Bevölkerung, darunter Kinder- und Jugendversorgung, psychische Gesundheit sowie die Ausbildung von Fachkräften. Zu den wichtigsten Projekten zählen eine landesweite Palliativeinrichtung für Kinder und Jugendliche in Diesen-Sprissian, ein neues psychiatrisches Wohnheim in Sterzing sowie die Erweiterung des Rettungsdienstgebäudes beim Krankenhaus in Bozen. Vera Malayer ist die neue Präsidentin des Verwaltungsrats der Rundfunkanstalt Südtirol RAS. Die Betriebswirtin aus Lana tritt die Nachfolge von Peter Silbernagel an. Malayer leitete von 2003 bis 2014 als Geschäftsführerin die Frauenbewegung der Südtiroler Volkspartei. Dann verantwortete sie 10 Jahre lang als Verwaltungsleiterin bei Cool Orange in Lana Bereiche wie Controlling, Finanzen, Personalmanagement und Organisationsentwicklung. Seit 2024 unterstützt sie die Direktion des Gesundheitszentrums St. Josef im Projektmanagement, Qualitäts- und Riskmanagement. Die RAS hat im Vorjahr einen Gewinn von 956.000 Euro bei einem Produktionswert von rund 7,5 Millionen Euro erzielt. Den Gewinn verwendet die Anstalt vollständig für geplante Investitionen in neue Sende- und Empfangstechnik.
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2: Fernando Alonso hat am Rande seines Heimrennens in Barcelona seinen endgültigen Abschied aus der Formel 1 angedeutet. Es wird ein besonderes Wochenende werden, wahrscheinlich sein letztes Rennen in Barcelona in der Formel 1. Er werde nicht konkurrenzfähig sein und es in Q1 nicht weit bringen, aber hoffentlich können alle das Wochenende genießen, sagte der Spanier vor der Qualifikation am Samstag und dem 7. Saisonlauf am Sonntag auf dem Circuit de Catalunya. Da Barcelona nach dieser Saison seinen festen Platz im Rennkalender verliert und sich künftig mit dem Grand Prix von Belgien abwechselt, was die nächste Auflage in Kataloniens Hauptstadt erst wieder 2028 stattfinden lässt, wird es kaum ein weiteres Wiedersehen geben. Das waren die aktuellen Themen zur Stunde.
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2: Das Wetter am heutigen Freitag. Am Nachmittag geht es wechselnd bis stark bewölkt weiter. Die dichtesten Wolken gibt es im Norden des Landes und am Alpenhauptkamm regnet es leicht. Richtung Süden wird es zeitweise sonnig. Die höchsten Temperaturen reichen von 17 bis 25 Grad. Die Wettervorschau. Am morgigen Samstag scheint im ganzen Land die Sonne. Bis in den Vormittag hinein zeigen sich einige dünne Schleierwolken. Danach ist es meist wolkenlos. Nach einem relativ frischen Morgen steigen die Temperaturen bis zum Nachmittag auf sommerliche 25 bis 31 Grad. Am Sonntag setzt sich das sonnige und sommerliche Wetter fort. Gegen Abend wird es in den nördlichen Tälern föhnig. Der Montag bleibt überwiegend sonnig. Am Nachmittag steigt die Schauneigung in den Bergen leicht an. Am Dienstag geht es sonnig weiter. Im Tagesverlauf ist mit örtlichen Regenschauern oder Gewittern zu rechnen.
0: Südtirols Wälder leisten täglich einen wichtigen Beitrag für unser Klima. Sie speichern CO2 und produzieren frischen Sauerstoff. Ein einziger Baum kann dabei bis zu 5 Menschen pro Tag mit Sauerstoff versorgen.
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4: Daniel Hofer begrüßt Sie aus der Landesverkehrsmeldezentrale. Auf der Brennerautobahn in Fahrtrichtung Norden zwischen Sterzing und dem Brenner gibt es Kolonnenverkehr und Staubbildungen wegen Überlastung. Weitere Verzögerungen und Wartezeiten wegen Arbeiten auf der Stadtstraße im oberen Finchgau oberhalb von Burgais, auf der Brenner Stadtstraße nördlich von Farn und auf der Stadtstraße Klausen-Pontives zwischen Klausen und Laienried. Die Brenner Stadtstraße ist nördlich von Weidburg weiterhin bis 17 Uhr nach einem Steinschlag gesperrt. Und auch die Landesstraße Kastelruth-Weidburg ist zwischen der Abzweigung Tissens und der Abzweigung St. Oswald nach Murenabgängen gesperrt. Gute und sichere Fahrt.
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0: anrufen. Wer ist denn dran?
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0: Genau, bis 19 Uhr. Heute darf ich Sie begleiten. Schön, dass Sie Zeit finden. Wir haben es 3:10 und bei uns beginnt pünktlich das Live-Programm an diesem Freitagnachmittag. Und ja, Freitagnachmittag immer was Besonderes, gell? Denn weil, genau, das Wochenende, das rückt immer näher.

Christoph bei uns im Musikprogramm. 15 Uhr und 17 Minuten. Und vor der nächsten Werbeunterbrechung, da gibt es ein bisschen Musik mit Dana Winner, also Schlager aus Belgien. Und auch damit einen feinen Nachmittag.

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6: Das wie versprochen, der Abstecher in die Werbeabteilung, zurück im Musikprogramm und da gibt's was Aktuelles für Sie aus der Steiermark. Sterzrock und Sehnsucht noch mehr. Unser Hit der Stunde.
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0: das Lied für all jene, die den Sommerurlaub noch vor sich haben. Sehnsucht noch und mehr an der Sterzrock. Und ja, alle haben Sehnsucht nach Fußball.
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0: Ja, erfrischend schon. Und die Frage stellt sich bei dem ganzen Fußball. Wer schaut denn zu? Und da gibt's aktuelle Zahlen. In Deutschland zum Beispiel planen laut einer Umfrage 52% WM-Spiele live im Fernsehen oder eben im Stream zu verfolgen. Und das Interesse ist damit deutlich größer als im Vergleich zu der WM22 in Katar. 52%, nicht schlecht, aber es geht noch besser. In Österreich ist das Interesse noch höher. 63% der Befragten interessieren sich für die WM. Im Vergleich bei der WM22 waren es nur 37%. Und die Frage, wie kommt's? Nun, ist leicht erklärt. Der große Unterschied ist diesmal natürlich die Teilnahme der österreichischen Nationalmannschaft. Das schauen wir uns an, das ist klar. Für die gesamte EU und damit auch für Südtirol kann man es sagen, und das zeigen aktuelle Umfragen, rund jeder Zweite interessiert sich für die Fußball-WM 2026.
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0: Ein bisschen was Informatives zum runden Leder. Und wir machen weiter mit einem Titel von Wolfgang Petri. Passend zur Jahreszeit singt er vom Sommer in der Stadt. Anschließend aktuelle News für all jene, die auf unseren Straßen unterwegs sind.

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1: Hier ist die Landesverkehrsmeldezentrale. In Gröden bei Blandegralba hat sich ein Unfall ereignet. Es staut sich bereits in beiden Richtungen. Bitte fahren Sie vorsichtig.
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Schönen Freitagnachmittag und heute Vormittag haben Sie zahlreich angerufen für Grüße und Kollege Alexander hat es nicht mehr geschafft, die unterzubringen. Deswegen hat er sie mir überlassen und ja, ich gebe es gerne weiter. Zunächst beginnen wir mit der Hertha aus Schenna. Die gratuliert unserer Natascha zum heutigen Geburtstag. Weiters liebe Grüße an das Team und an ihre Buben, die Enkel und die Buschtra-Freunde. Der Otto aus an den Taufwasser grüßt eine Frau Angelika, wünscht ihr ebenfalls zum heutigen Geburtstag alles, alles Gute. Und was ganz Besonderes darf ich jetzt noch vorlesen. Die Ida Marona, also die Platscher-Ida aus Kastelrote, die feiert heute, halten Sie sich fest, den 100. Geburtstag. Dazu wünschen Ihre Familie, die Bekannten, die Freunde und auch wir alles Gute und noch einen schönen Tag. Und jetzt, wie versprochen, die Kastelroter Spatzen. Herzlichen Glückwunsch!

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0: das Wetter in Südtirol am heutigen Freitag.
1: Grüß Gott beim Wetter, und das zeigt sich heute von seiner wechselhaften Seite. Der Grund ist eine Warmfront im Norden Südtirol, daher trüb, und hier regnet es auch leicht, vor allem am Alpenhauptkamm. Im Süden bleibt es dagegen trocken und zumindest zeitweise kommt hier auch die Sonne durch. Die Temperaturen noch bescheiden, maximal 17 bis 24 Grad heute. Morgen kehrt dann der Sommer zurück. Es wird nicht nur deutlich sonniger, sondern auch deutlich wärmer. Also die Temperaturen machen einen richtigen Sprung nach oben und erreichen morgen Nachmittag in Bozen und Meran wieder die 30 Grad Marke. Am Sonntag geht es sonnig und sommerlich warm weiter und auch nächste Woche Sommerwetter. Höchstens lokale Gewitter sind da wieder möglich. Das war das Wetter mit Dieter Peterlin.
2: Ja, vielen
3: Dank.
2: Der
3: Nachmittag in Südtirol.
2: Genau. Vielen Dank an den Kollegen vom Wetter. Der hat uns Freude gemacht. Also, wo er angefangen hat, da dachte ich, miau. Anschließend, wow. Sie haben es gehört, das Wochenende wird richtig sommerlich und heiß.

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4: Ja, das kann ich Ihnen versprechen. Es wird höchst interessant, denn der gute Mann, der spricht dann auch an, wovor viele sich scheuen. Wir nicht. Wir können sich überzeugen davon. Morgen Vormittag.

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1: Bildungsomnibus, mehr Inklusion und angepasste Bildungswege. Landesregierung beschließt Investitionen in Gesundheitsbauten. Das Wetter heute, Sonne und Wolken. Im Studio David Gallmetzer. Einen schönen Nachmittag. Der Bildungsomnibus hat vom Landtag grünes Licht bekommen. Damit werden mehrere Anpassungen im Bildungssystem umgesetzt. Im Zentrum stehen mehr Inklusion, stärkere Mitbestimmung sowie flexiblere und angepasste Bildungswege für Schülerinnen und Schüler. Bildungslandesrat Philipp Achammer betonte, das Gesetz stärke die Schulen im Alltag und ermögliche durch mehr Flexibilität und klare Rahmenbedingungen eine gezieltere Förderung. Auch die Zusammenarbeit zwischen Schule, Eltern und Lernenden werde dadurch verbessert. Kernpunkt der Reform ist die stärkere Einbindung von Mitarbeiterinnen und Mitarbeitern für Integration, die künftig an Klassenratssitzungen teilnehmen und bei Entscheidungen über zugewiesene Schülerinnen und Schüler ein Stimmrecht erhalten. Zudem wird die Vertretung von Menschen mit Beeinträchtigung in Landesbeiräten ausgebaut. Die Landesregierung hat ein neues 5-Jahres-Programm für Sanitätsbauten beschlossen und damit zentrale Weichen für den Ausbau der Gesundheitsinfrastruktur gestellt. Ziel ist es, die Versorgung gezielt zu stärken und Bauvorhaben im Gesundheitsbereich schrittweise umzusetzen, indem Raumprogramme genehmigt, Planungen gestartet und Bauaufträge vergeben werden können. Gesundheitslandesrat Hubert Meissner betonte, man investiere insbesondere in Bereiche mit direktem Bedarf für die Bevölkerung, darunter Kinder- und Jugendversorgung, psychische Gesundheit sowie die Ausbildung von Fachkräften. Zu den wichtigsten Projekten zählen eine landesweite Palliativeinrichtung für Kinder und Jugendliche in Diesen-Sprissian, ein neues psychiatrisches Wohnheim in Sterzing sowie die Erweiterung des Rettungsdienstgebäudes beim Krankenhaus in Bozen. Umwelt- und Alpinverbände haben bei einer gemeinsamen Pressekonferenz in der steinernen Stadt am Sellerjoch eine Bilanz zu den dort erfolgten Eingriffen gezogen und vor einer Verharmlosung der Schäden gewarnt. Beteiligt waren unter anderem der Heimatpflegeverband, der Dachverband für Natur- und Umweltschutz sowie AVS und KAI. Hintergrund sind umfangreiche Geländeveränderungen im Zuge von Arbeiten an einer schiebeartigen Verbindung. Dabei wurden unter anderem Felsblöcke entfernt und geschützte Landschaftsstrukturen verändert. Laut den Organisationen gingen die Eingriffe über die genehmigten Maßnahmen hinaus, insbesondere bei Arbeiten im Jahr 2023. Vor Ort dokumentierten sie die Veränderungen mit Karten, historischen Fotos und einer symbolischen Rekonstruktion eines entfernten Felsblocks, um das Ausmaß der Eingriffe sichtbar zu machen. Und Vera Malayer ist die neue Präsidentin des Verwaltungsrats der Rundfunkanstalt Südtirol RAS. Die Betriebswirtin aus Lana tritt die Nachfolge von Peter Silbernagel an. Die RAS hat im Vorjahr einen Gewinn von 965.000 Euro bei einem Produktionswert von rund 7,5 Millionen Euro erzielt. Den Gewinn verwendet die Anstalt vollständig für geplante Investitionen in neue Sende- und Empfangstechnik.
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1: George Russell ist im ersten freien Training für den Formel 1 Grand Prix von Katalonien in Barcelona zur Bestzeit gerast. Der englische Mercedes-Pilot verwies im Auftakttraining Oscar Piastri im McLaren auf den zweiten Platz. Ferrari-Pilot Charles Leclerc schloss das erste Training als Dritter ab. WM-Spitzenreiter Kimi Antonelli, Weltmeister Lando Norris und auch Rekordweltmeister Lewis Hamilton waren in der ersten Einheit nicht mit von der Partie. Die Teams nutzten die erste Einheit auf dem Kurs nordöstlich von Barcelona in Montemelo, um ihren Nachwuchskräften die vorgeschriebene Fahrpraxis zu geben. Das waren die aktuellen Themen zur Stunde.
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1: Das Wetter am heutigen Freitag. Am Nachmittag geht es wechselnd bis stark bewölkt weiter. Die dichtesten Wolken gibt es im Norden des Landes und am Alpenhauptkamm regnet es leicht. Richtung Süden wird es zeitweise sonnig. Die höchsten Temperaturen reichen von 17 bis 25 Grad. Die Wettervorschau. Am morgigen Samstag scheint im ganzen Land die Sonne. Bis in den Vormittag hinein zeigen sich einige dünne Schleierwolken. Danach ist es meist wolkenlos. Nach einem relativ frischen Morgen steigen die Temperaturen bis zum Nachmittag auf sommerliche 25 bis 31 Grad. Am Sonntag setzt sich das sonnige und sommerliche Wetter fort. Gegen Abend wird es in den nördlichen Tälern föhnig. Der Montag bleibt überwiegend sonnig. Am Nachmittag steigt die Schauneigung in den Bergen leicht an. Am Dienstag geht es sonnig weiter. Im Tagesverlauf ist mit örtlichen Regenschauern oder Gewittern zu rechnen.
2: Egal ob Sonne oder Regen, in Südtirols Wälder sind heute wieder 5450 Kubikmeter Holz gewachsen. Es wächst wesentlich mehr Holz nach, als daraus entnommen wird.
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5: Guten Nachmittag aus der Landesverkehrsmeldezentrale. Die Brenner Staatsstraße ist nur vom Weitbruck bis heute 17 Uhr nach einem Steinschlag gesperrt. Die Umleitung für Fahrzeuge bis zu 18 Tonnen erfolgt um die Landesstraße Weitbruck-Leinried und die Staatsstraße Klausen-Bundives. Für Fahrzeuge über 18 Tonnen über die Brenner Autobahn. Gesperrt ist auch die Landesstraße Weitbruck-Kastelroth zwischen der Kreuzung Dissens und der Kreuzung St. Oswald. Allen unterwegs, gute Fahrt!
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Tja, einmal eine Botschaft fürs Leben. Das Leben ist so kurz. Wir werden später Peter Sebastian bei uns im Nachmittagsprogramm und am heutigen Freitag, wie auch in den letzten Tagen, durften wir immer mal wieder kühlen Regen genießen. Aber irgendwann ist das größte Sauwetter zu Ende, dann kommt wieder die Sonne daher und schon landen wir beim Schwitzen. Und schauen Sie vor allem die Städte, die werden im Sommer immer öfter zu richtigen Backöfen. Wie kommt's denn nun? Asphalt, Beton, enge Straßen und wenig Schatten speichern die Hitze und ja, besonders in Tropennächten kühlt es dann kaum noch ab. Tja, was tun wir denn dagegen? Der gesunde Menschenverstand sagt, Bäume, die sind nicht nur schön, sie sind in Städten fast so etwas wie eine natürliche Klimaanlage und fällt mir ganz spontan ein, gehen Sie mal nach Bozen oder Meran, da gibt es noch solche alte Alleen und da werden Sie merken, wovon ich spreche. Die Bäume, die spenden Schatten, kühlen die Luft, verbessern das Stadtbild und tun auch der Psyche gut. Und dafür gibt es dann auch eine ganz spezielle Formel. 3, 30, 300. Das bedeutet, jeder Mensch sollte von Wohnung, Schule oder Arbeitsplatz mindestens 3 Bäume sehen können. 30% der Freiflächen sollten von Baumkronen überschirmt sein. Ja, und der nächste gute Grünraum oder Park sollte höchstens 300 Meter entfernt sein. Tun Sie das und Sie werden den Unterschied sofort merken. Wenn Städte lebenswert bleiben sollen, brauchen Sie nicht nur neue Wohnungen, neue Straßen und neue Plätze. Sie brauchen Schatten, Wassergrün und vor allem alte und gesunde Bäume. Ja, und kritisch wird's dort, wo Stadtplanung zwar viel über Klimaschutz redet, aber am Ende doch wieder Bäume für Parkplätze, neue Straßen oder Betonflächen weichen müssen. Also gerade in Zeiten von Hitzewellen ist das kurzsichtig, denn wer heute einen großen Baum fällt, kann ihn morgen nicht einfach ersetzen, weil ein junger Baum, der braucht Jahre, bis er wirklich Schatten spendet. Und jeder, der Ihnen was anderes erzählt, das ist ein Lügner oder der Bauherr. Denken Sie dran.

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1: Ja genau, und da strengen wir uns auch mächtig an. Aus diesem Grund die jetzt aktuellen Schlager mit Vanessa Mai. Unser Hit der Stunde.

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1: Freitag, 12. Juni, mit Beginn um 20.30 Uhr, heute in Lana Musikfestival in der Pfarrkirche von Niederlana. Das 29. Alta Pusteria International Chorfestival im oberen Pustertal. An diesen Tagen Chorgesang und Dolomiten vereint in einem einzigartigen, großartigen Festival. Das Festival ist eine nicht wettbewerbsorientierte Veranstaltung. Theater der Schule und Maestro Speciale mit den Schülerinnen in der Klasse 1b der Mittelschule A Negri und zwar im Grierser Stadttheater in Bozen beginnt seit heute um 18.30 Uhr. Luna Rossa, bevor das Werk Luna Rossa des Südtiroler Künstlers Klaus Samyasi am 19. Juni im Museum of Modern Art in New York gezeigt wird, ist es in Bozen in einer Vorschau zu sehen. Kleine Galerie bis zum Mittwoch, 17. Juni in Bozen. Asphaltart Straßenkünstlerfestival in Meran bis zum Sonntag, 14. Juni. Alle Infos und das Programm ebenso zu finden unter www.asphaltart.it. Dolorock Climbing Festival. Das Dolorock Climbing Festival ist ein Treffpunkt für Kletterer und Kletterinnen aus allen Richtungen bis zum Sonntag, 14. Juni in Doblach. Das 29. Alta Pusteria International Chorfestival geht weiter und zwar am Samstag, 13. Juni ebenso. In Weißberg, Dresden, in Nichen-Xiers, Doblach um 10 Uhr. In St. Veit, Brax um 10.30 Uhr, in Weißberg, Deisten um 11 Uhr, in Innichen um 12.30 Uhr, in Niederdorf, Innichen und Sachsen um 13 Uhr, in Doblach um 13.30 Uhr, in Verschach um 16.30 Uhr, in Brunneck, Weißberg, Deisten, Doblach, Innichen, Sachsen, Niederdorf um 21 Uhr. Gerne dazu auch alle weiteren Infos unter info@xierser-tal.com. Weiters an diesem Samstag Alexander Eder und Band Live-Musik mit Alexander Eder auf dem Festplatz von Algund beginnt seit 20 Uhr. Etwas für Kinder, Biene Meier und das verschollene Lied an diesem Samstag um 18 Uhr im Park der Villa Freischütz in Meran, Familienstück von Alexandra Wilke. Literaturhäppchen, eine Lesung mit Bertrand Huber mit musikalischer Begleitung auf der Terrasse der Bibliothek Kastlot von 10 bis 17 Uhr. Ebenso an diesem Samstag Sommer im Schloss Tirol. Im Sommer lädt das Landesmuseum Schloss Tirol Familien zu spannenden und interaktiven Führungen ein durch die Geschichte des Schlosses. Dazu gerne auch weitere Infos unter 0473 86 15 40. Triennale Klausen, zeitgenössische Kunst im öffentlichen Raum. Eine Kulturveranstaltung mit inklusiven Aspekten. Das Leitthema der Triennale 2026 lautet Menschsein. Die Öffnung morgen Samstag um 15 Uhr in Klausen dauert bis zum 7. November. Infos gerne unter www.klausen.it. Schaufenster 30 mit dem Künstler Johann Schmelzer. Werke aus Licht, Schatten und Geschichte zwischen Realität und Fantasie. Die Öffnung morgen Samstag um 10 Uhr. Im Basis Finchgau in Schlanders bis zum 31. Juli dauernd. Zugluftfest, das Benefizfestival steht heuer unter dem Motto Make Hope Load in Brixen-Milland im Haus der Solidarität bis zum Sonntag, 14. Juni. Theater, Muse und Gesang in See entlang. Spazieren, lauschen, genießen. 6 Stationen, 16 Interpreten und jede Menge Unterhaltung mit den Ultner Bänkelsängern in St. Walburg-Ulten. Und zwar am See ab 11 Uhr an diesem Samstag. Am Sonntag, Herz-Jesus-Sonntag, weiters an diesem 14. Juni das 29. Alta Pusteria Internationale Chor Festival in Innichen Doblach 6 um 10 Uhr und in Weißberg Dresden um 10.30 Uhr. Das ist das Herz-Jesu-Wochenende mit sehr vielen Konzerten in ganz Südtirol und Tirol. Näheres in der jeweiligen Gemeinde. Wir wünschen ein schönes Wochenende.
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2: Ja, und hat es wieder bewiesen, niemand ist so informiert wie Kollege Alexander Lanz. Besten Dank dafür. Also, jetzt hat Langeweile wirklich keine Chance mehr. 16.37 zeigt denn die Studiouhr an und damit immer noch einen schönen Nachmittag.

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7: Tschüss.

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1: Tja, das ist die geilste Note. Und was wünschen wir uns? Welche Freizeit. Und Sie hören es ja, das geht auch in Erfüllung. Ja, Wochenende steht vor der Tür. 8:05 Uhr. Das feiern wir. Auch mit Schlager.

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6: Anti-Selfie-Drehkreuz auf der Szeda ist zurück. Bildungsomnibus, mehr Inklusion und angepasste Bildungswege. Das Wetter morgen, viel Sonnenschein. Im Studio David Gallmetzer. Einen schönen Nachmittag. In Gröden ist das Anti-Selfie-Drehkreuz auf der Szeda zurück, das im vergangenen Sommer für viel Gesprächsstoff gesorgt hatte. Der Zugang zum frisch geschotterten Wanderweg, der zum berühmten Aussichtspunkt führt, wird erneut durch ein solarbetriebenes Drehkreuz beschränkt, das sowohl mit Münzen als auch mit Karte funktioniert. Die Gebühr beträgt 5 Euro. Die Grundeigentümer haben zudem Schautafeln angebracht, die auf die aufwendige Arbeit der Bauern auf den Almen und den Naturschutz an sogenannten touristischen Hotspots hinweisen. Außerdem wurden herzförmige Holzrahmen für Erinnerungsfotos aufgestellt. Der Bildungsomnibus hat vom Landtag grünes Licht bekommen. Damit werden mehrere Anpassungen im Bildungssystem umgesetzt. Im Zentrum stehen mehr Inklusion, stärkere Mitbestimmung sowie flexiblere und angepasste Bildungswege für Schülerinnen und Schüler. Bildungslandesrat Philipp Achammer betonte, das Gesetz stärke die Schulen im Alltag und ermögliche durch mehr Flexibilität und klare Rahmenbedingungen eine gezieltere Förderung. Auch die Zusammenarbeit zwischen Schule, Eltern und Lernenden werde dadurch verbessert. Kernpunkt der Reform ist die stärkere Einbindung von Mitarbeiterinnen und Mitarbeitern für Integration, die künftig an Klassenratssitzungen teilnehmen und bei Entscheidungen über zugewiesene Schülerinnen und Schüler ein Stimmrecht erhalten. Zudem wird die Vertretung von Menschen mit Beeinträchtigung in Landesbeiräten ausgebaut. Umwelt- und Alpinverbände haben bei einer gemeinsamen Pressekonferenz in der steinernen Stadt am Sellerjoch eine Bilanz zu den dort erfolgten Eingriffen gezogen und vor einer Verharmlosung der Schäden gewarnt. Beteiligt waren unter anderem der Heimatpflegeverband, der Dachverband für Natur- und Umweltschutz sowie AVS und KAI. Hintergrund sind umfangreiche Geländeveränderungen im Zuge von Arbeiten an einer skiwegartigen Verbindung. Dabei wurden unter anderem Felsblöcke entfernt und geschützte Landschaftsstrukturen verändert. Laut den Organisationen gingen die Eingriffe über die genehmigten Maßnahmen hinaus, insbesondere bei Arbeiten im Jahr 2023. Vor Ort dokumentierten sie die Veränderungen mit Karten, historischen Fotos und einer symbolischen Rekonstruktion eines entfernten Felsblocks, um das Ausmaß der Eingriffe sichtbar zu machen. Und vor dem Hintergrund eines Soldatenmangels hat nach Präsident Volodymyr Zelensky auch das ukrainische Verteidigungsministerium deutliche Solderhöhungen für Armeeangehörige angekündigt. Die ukrainischen Infanteristen werden zu den bestbezahlten Militärspezialisten in der Welt, kündigte das Verteidigungsministerium an. Im Schnitt sollen ukrainische Fußsoldaten umgerechnet rund 5.800 Euro erhalten. Der Höchstsatz für Fronteinsätze soll auf fast 8.900 Euro monatlich angehoben werden. Verstärkt setzt Kiew dabei auch auf ausländische Söldner. Das ehrgeizige Ziel, mehr als 50% der Sturmtruppen und Infanteristen sollen Legionäre sein.
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6: George Russell ist im ersten freien Training für den Formel 1 Grand Prix von Katalonien in Barcelona zur Bestzeit gerast. Der englische Mercedes-Pilot verwies im Auftakttraining Oscar Piastri im McLaren auf den zweiten Platz. Ferrari-Pilot Charles Leclerc schloss das erste Training als Dritter ab. WM-Spitzenreiter Kimi Antonelli, Weltmeister Lando Norris und auch Rekordweltmeister Lewis Hamilton waren in der ersten Einheit nicht mit von der Partie. Die Teams nutzten die erste Einheit auf dem Kurs nordöstlich von Barcelona in Montemelo, um ihren Nachwuchskräften die vorgeschriebene Fahrpraxis zu geben. Das waren die aktuellen Themen zur Stunde.
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6: Die Wettervorschau. Am morgigen Samstag scheint im ganzen Land die Sonne. Bis in den Vormittag hinein zeigen sich einige dünne Schleierwolken. Danach ist es meist wolkenlos. Nach einem relativ frischen Morgen steigen die Temperaturen bis zum Nachmittag auf sommerliche 25 bis 31 Grad. Am Sonntag setzt sich das sonnige und sommerliche Wetter fort. Gegen Abend wird es in den nördlichen Tälern föhnig. Der Montag bleibt überwiegend sonnig. Am Nachmittag steigt die Schauneigung in den Bergen leicht an. Am Dienstag geht es sonnig weiter. Im Tagesverlauf ist wieder mit örtlichen Regenschauern oder Gewittern zu rechnen.
8: Südtirols Wälder leisten täglich einen wichtigen Beitrag für unser Klima. Sie speichern CO2 und produzieren frischen Sauerstoff. Ein einziger Baum kann dabei bis zu 5 Menschen pro Tag mit Sauerstoff versorgen.
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10: Aus der Landesverkehrsmeldezentrale begrüßt Sie Manuel Scutellaro. Auf der Brennerstadtstraße im Bereich der Autobahn Ein- und Ausfahrt Bozen Nord kommt es zu Behinderungen und Staus nach einem Unfall. Auch auf der Grünerjochstraße oberhalb von Plandegalber staut es in beiden Richtungen nach einem Motorradunfall. Und die Landesstraße Waldburg-Kastlot bleibt zwischen der Abzweigung Tisenz und der Abzweigung St. Oswald nach Mondabgängen weiterhin gesperrt. Soweit aktuelle Meldungen. Sichere Fahrt.
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1: Ja, der Mann, der hat nachher gezählt. 3 Milliarden Männer und das Andreas Zaron. Und was Interessantes haben wir gefunden. Es geht um das Urlaubsparadies Thailand. Schauen Sie, da machen wir nicht nur gerne Urlaub. Single-Männer am liebsten Kulturreisen. Ja. Von Thailand können wir auch was lernen, denn Thailand zieht bei der Einreise die Schrauben an. Seit Jahresbeginn, da wurden laut Bericht fast 30.000 Ausländer abgewiesen. Grund dafür sind strengere Kontrollen gegen Visumsmissbrauch, illegale Beschäftigung und grenzüberschreitende Kriminalität. Das klingt streng, ist aber im Kern eine klare Botschaft. Ein Land entscheidet selber, wer einreist, wie lange jemand bleibt und ob Regeln eingehalten werden. Tja, und während Thailand sehr direkt handelt, tut sich Europa oft schwer mit klaren Regeln und klarer Kontrolle. Zwar hat auch die EU ihr digitales Ein- und Ausreisesystem eingeführt, um Nicht-EU-Reisende elektronisch zu erfassen, Überziehungen von Aufenthaltsfristen besser zu erkennen und Identitätsbetrug zu bekämpfen. Aber freilich, in der Praxis klappt das hier so gut wie nie. Genau. Von Thailand könnte man also lernen. Regeln nützen nur, wenn sie auch kontrolliert und durchgesetzt werden. Ob bei Einreise, Tourismus oder Aufenthaltsdauer. Ein Land, das braucht klare Grenzen. Nicht aus Feindseligkeit, sondern aus Verantwortung. Für Sicherheit, für die eigene Bevölkerung und für jene Gäste, die sich eben an die Regeln halten. Denn tja, offene Türen sind gut, aber eine offene Tür ohne Kontrolle, die wird irgendwann zum Problem.
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1: So, das dazu. Zurück in Südtirol mit richtig feiner Musik von Vincent und Fernando.

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ich ein paar Mal wiederholt, aber es ist ja nicht vergessen und uns daran erinnern. La Via Romantica, das ist die neue von Oliver Heidt, bei uns auch nicht der Stunde. So von ganz aktuell zu einem Titel aus ja, längst vergessener Zeit. Die 80er lassen grüßen mit Andrea Jürgens bei uns um 2:30.

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2: Genau, morgen Nachmittag wäre es dann wieder soweit. Das Aktuellste vom deutschen Schlager zu hören ab 15 Uhr. Und als Wiederholung, genau, am Sonntagvormittag. Ja, und wenn es denn dann doch lieber was von früher hören möchten, das sind Sie jetzt auch richtig.

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2: Tödlicher Motorradunfall in Gröden. Anti-Selfie-Drehkreuz auf der Stecceda ist zurück. Das Wetter morgen, viel Sonnenschein. Im Studio David Gallmetzer. Einen schönen guten Abend. Ein Motorradunfall in Gröden hat heute Nachmittag ein Todesopfer gefordert. Ein tschechisches Paar war auf der Gröner Jochstraße oberhalb von Wolkenstein unterwegs, als es in einer Kurve ohne Beteiligung weiterer Verkehrsteilnehmer gegen eine Leitplanke krachte. Während die Frau ein schweres Polytrauma erlitt und mit dem Rettungshubschrauber Pelikan 1 ins Bozner Krankenhaus geflogen wurde, erlag ihr Ehemann noch vor Ort seinen schweren Verletzungen. Die von den Rettungskräften eingeleiteten Wiederbelebungsversuche blieben ohne Erfolg. Neben den Rettungskräften standen auch die Feuerwehr und die Carabinieri im Einsatz. Das Anti-Selfie-Drehkreuz auf der Stecceda, das im vergangenen Sommer für viel Gesprächsstoff gesorgt hat, ist zurück. Der Zugang zum frisch geschotterten Wanderweg, der zum berühmten Aussichtspunkt führt, wird erneut durch ein solarbetriebenes Drehkreuz beschränkt, das sowohl mit Münzen als auch mit Karte funktioniert. Die Gebühr beträgt 5 Euro. Die Grundeigentümer haben zudem Schautafeln angebracht, die auf die aufwendige Arbeit der Bauern auf den Almen und auf den Naturschutz an sogenannten touristischen Hotspots hinweisen. Außerdem wurden herzförmige Holzrahmen für Erinnerungsfotos aufgestellt. Die EU-Staaten haben sich auf eine Ausweitung des CO2-Grenzausgleichsmechanismus verständigt. Künftig sollen neben Grundstoffen auch stärker weiterverarbeitete Waren erfasst werden, darunter Industriegüter mit hohem Anteil an Eisen, Stahl oder Aluminium sowie bestimmte Haushaltsgeräte wie Waschmaschinen. Die Liste der betroffenen Produkte soll jährlich überprüft und angepasst werden. Bevor die Änderungen in Kraft treten können, muss noch eine Einigung mit dem Europäischen Parlament erzielt werden. Mit dem seit Anfang des Jahres geltenden CO2-Zoll sollen Importeure für die bei der Herstellung bestimmter Waren entstandenen Treibhausgasemissionen zahlen. Ziel ist es, Wettbewerbsnachteile für klimafreundlich produzierte EU-Unternehmen zu verhindern und klimaschädlicher hergestellte Importprodukte preislich auszugleichen. Und US-Präsident Donald Trump hat dem Iran vorgeworfen, falsche Informationen über mögliche Verabredungen mit den USA zu verbreiten. Bedingungen für ein mögliches Rahmenabkommen, die das Land durchgestochen habe, hätten nichts mit dem zu tun, was vereinbart worden sei, schrieb der Republikaner auf der Plattform Truth Social. Worauf er sich genau bezog, blieb unklar. Trump nannte keine Details und sprach von unehrenhaften Leuten, mit denen man es zu tun habe. Am Vortag hatte der US-Präsident erneut Hoffnungen auf die Unterzeichnung eines möglichen Rahmenabkommens geweckt.
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2: Mit hohen Erwartungen starten die Co-Gastgeber Kanada und die USA in die Fußball-Weltmeisterschaft. Beide Teams wollen ihren Heimvorteil nutzen und mit einem Erfolg ins Turnier starten. Kanada trifft ab 21 Uhr in Toronto auf Bosnien-Herzegowina und hofft bei seiner dritten WM-Teilnahme nach 1986 und 2022 auf den ersten Sieg bei einer Weltmeisterschaft überhaupt. Die größten Hoffnungen ruhen auf Stürmer Jonathan David. Der Angreifer von Juventus Turin ist mit 39 Treffern Rekordtorschütze Kanadas und soll den Weg zum ersehnten ersten WM-Erfolg ebnen. Die USA bestreiten ihr Auftaktspiel in Los Angeles gegen Paraguay und haben ebenfalls einen Sieg zum Turnierstart zum Ziel. Anpfiff ist um 3 Uhr mitteleuropäischer Zeit.
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2: die Wettervorschau. Am morgigen Samstag scheint im ganzen Land die Sonne. Bis in den Vormittag hinein zeigen sich einige dünne Schleierwolken. Danach ist es meist wolkenlos. Nach einem relativ frischen Morgen steigen die Temperaturen bis zum Nachmittag auf sommerliche 25 bis 31 Grad. Am Sonntag setzt sich das sonnige und sommerliche Wetter fort. Gegen Abend wird es in den nördlichen Tälern föhnig. Der Montag bleibt überwiegend sonnig. Am Nachmittag steigt die Schauneigung in den Bergen leicht an. Am Dienstag geht es sonnig weiter. Im Tagesverlauf ist wieder mit örtlichen Regenschauern oder Gewittern zu rechnen.
3: Egal ob Sonne oder Regen, in Südtirols Wälder sind heute wieder 5.450 Kubikmeter Holz gewachsen. Es wächst wesentlich mehr Holz nach, als daraus entnommen wird.
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6: Aus der Landesverkehrsmeldezentrale begrüßt Sie Renate Stauder. Auf der Brenner Staatsstraße bei Bozen-Nord kommt es zu Staus in beiden Richtungen nach einem Unfall. Und nördlich von Weidbruck wurde die Straße wieder für den Verkehr geöffnet. Auf der Grödner Jochstraße oberhalb von Plan de Gralba gibt es Stau in beiden Richtungen nach einem Unfall. Die Landesstraße Kastelroth-Weidbruck ist zwischen der Abzweigung Dissens und der Abzweigung St. Oswald nach Murenabgängen weiterhin gesperrt. Jetzt im Feierabendverkehr herrscht in den Stadtgebieten erhöhtes Verkehrsaufkommen. Rechnen Sie vor allem bei den Stadtein- und Ausfahrten mit Verzögerungen. Gute Fahrt!
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2: Ja, ist noch kürzer zu machen.
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2: 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Das geht auch.

0: Ja, die Raunzen, so schön, das war ihr Markenzeichen damals in den 60er und damit wurden es dann auch weltberühmt. Die Beach Boys zu hören bei uns im Feierabend um 18:30 Uhr. Und was ganz Besonderes gibt's jetzt.
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2: Zum Entspannen. Es wird erzählt, dass Johannes, der Lieblingsjünger, als er schon alt war, gern mit seinem zahmen Rippund spielte. Eines Tages kam ein Jäger zu ihm. Er wunderte sich, dass Johannes, ein so angesehener Mann, spielte. Er hätte doch in der Zeit viel Gutes und Wichtiges tun können. Deshalb fragte er: Warum vertust du deine Zeit mit Spielen? Warum wendest du deine Aufmerksamkeit einem nutzlosen Tier zu? Johannes schaute ihn verwundert an. Warum sollte er nicht spielen? Warum verstand der Jäger ihn nicht? Er sagte deshalb zu ihm: Weshalb ist der Bogen in deiner Hand nicht gespannt? Ja, das darf man nicht, gab der Jäger zur Antwort. Der Bogen würde seine Spannkraft verlieren, wenn er immer gespannt wäre. Wenn ich dann einen Pfeil abschießen wollte, hätte er keine Kraft mehr. Johannes antwortete: Junger Mann, so wie du deinen Bogen immer wieder entspannst, so musst du dich selber auch immer wieder entspannen und erholen. Wenn ich mich nicht entspanne, dann habe ich keine Kraft mehr für eine große Anspannung. Dann fehlt mir die Kraft, das zu tun, was notwendig ist und den ganzen Einsatz meiner Kräfte fordert. Und deshalb spiele ich.
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0: Ja, und ich mag die Geschichte, vor allem jetzt im Feierabend und im bevorstehenden Wochenende. Entspannen, das ist das Zauberwort. Also immer noch Vollgas, das ist es nicht. Das klappt nicht auf Dauer. Deswegen rasten Sie und erholen Sie sich.

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0: schon beachtlich, was Neil Diamond in vielen, vielen Jahrzehnten geschaffen hat. Das sind Urwürmer, die denn bleiben. Und ja, einen Titel aus den 70ern kann man aber auch im Jahre 2026 noch richtig gut hören. Und was hören wir jetzt? Ja, genau. Einmal.
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0: Das habe ich gemeint und ich darf mich jetzt von Ihnen verabschieden. Sag Dankeschön für das Reinhören. Ein paar Minuten fehlen noch bis 19 Uhr und da haben wir BFN eine tolle Musik für Sie ausgesucht. Peter Maffay, anschließend der Bernhard Brink. Ja, und auch damit wünsche ich noch einen schönen, erholsamen Feierabend. Wir hören uns übrigens morgen wieder dann an der 10. Und da habe ich schon erwähnt, im Rahmen des Samstags-Espresso mit tollen Gast Norbert de Jore, Präsident der Südtiroler Biologen, wird vorbeischauen. Und da haben wir jede Menge für Sie vorbereitet, interessante Themen, die wir auch ansprechen. Insofern freue ich mich auf morgen, hoffentlich dann auch mit Ihnen. Bis dahin.

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2: Tödlicher Motorradunfall in Gröden. Gemeinschaftshäuser und Gemeinschaftskrankenhäuser, staatlich vereinbarte Ziele erreicht. Das Wetter morgen, viel Sonnenschein. Im Studio David Gralmetzer. Einen schönen guten Abend. Ein Motorradunfall in Gröden hat heute Nachmittag ein Todesopfer gefordert. Ein tschechisches Paar war auf der Gröner Jochstraße oberhalb von Wolkenstein unterwegs, als es in einer Kurve ohne Beteiligung weiterer Verkehrsteilnehmer gegen eine Leitplanke krachte. Während die Frau ein schweres Polytrauma erlitt und mit dem Rettungshubschrauber Pelikan 1 ins Bozner Krankenhaus geflogen wurde, erlag ihr 38 Jahre alter Ehemann noch vor Ort seinen schweren Verletzungen. Die von den Rettungskräften eingeleiteten Wiederbelebungsmaßnahmen blieben ohne Erfolg. Das Land Südtirol hat die mit dem Gesundheitsministerium im Rahmen des staatlichen Aufbauplans vereinbarten Ziele fast vollständig erreicht. 7 Gemeinschaftshäuser und 2 Gemeinschaftskrankenhäuser sind bereits in Betrieb. Die Landesregierung hat die dazu notwendigen Beschlüsse gefasst. Mit dieser formellen Anerkennung kann die Zielerreichung gegenüber dem Gesundheitsministerium in Rom im vorgesehenen Monitoring-Verfahren bestätigt werden und die Auszahlung der entsprechenden Mittel erfolgen. Die 7 bereits eröffneten Häuser sind Teil eines größeren Ausbaus. Insgesamt sollen bis 2028 12 Gemeinschaftshäuser in ganz Südtirol, also auch noch jene in Bruneck, Sterzing, Meran, Neumarkt sowie das zweite in Bozen in Betrieb gehen. Mit weiteren Beschlüssen wird die Landesregierung die noch folgenden Projekte formell bestätigen. Das Team Kast sieht im vom Landtag verabschiedeten Bildungsomnibus zwar einzelne positive Ansätze, kritisiert jedoch das Ausbleiben grundlegender Reformen im Schulwesen. Nach Ansicht des Landtagsabgeordneten Alex Blohner löst das Gesetz keine der zentralen Herausforderungen, mit denen Schulen, Familien und Lehrpersonen derzeit konfrontiert sind. Positiv bewertet die Oppositionspartei unter anderem die Öffnung des Zugangs zur freien Uni Bozen für Personen mit Meisterbrief, wodurch die Durchlässigkeit zwischen beruflicher und akademischer Bildung gestärkt wird. Auch die Aufnahme von Mitarbeitenden für Integration mit Stimmrecht in die Klassenräte wird als wichtiger Schritt für mehr Inklusion und Anerkennung dieser Berufsgruppe bezeichnet. Das Anti-Selfie-Drehkreuz auf der Seceda, das im vergangenen Sommer für viel Gesprächsstoff gesorgt hat, ist zurück. Der Zugang zum frisch geschotterten Wanderweg, der zum berühmten Aussichtspunkt führt, wird erneut durch ein solarbetriebenes Drehkreuz beschränkt, das sowohl mit Münzen als auch mit Karte funktioniert. Die Gebühr beträgt 5 Euro. Die Grundeigentümer haben zudem Schautafeln angebracht, die auf die aufwendige Arbeit der Bauern auf den Almen und den Naturschutz an sogenannten touristischen Hotspots hinweisen. Außerdem wurden herzförmige Holzrahmen für Erinnerungsfotos aufgestellt. Und drohende Einschnitte bei Fluggastrechten in der Europäischen Union sind vorerst vom Tisch. In den seit Wochen laufenden Verhandlungen mit dem EU-Parlament gaben Vertreter der EU-Staaten entsprechende Forderungen auf. Demnach bleibt es dabei, dass Fluggäste bei Verspätungen ab 3 Stunden eine Entschädigung bekommen können. Auch die Höhe bleibt demnach gleich, anders als die Staaten lange gefordert hatten. Nun steht noch die formale Zustimmung der Abgeordneten aus. Diese könnte bereits am Montag folgen.
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2: Mit hohen Erwartungen starten die Co-Gastgeber Kanada und die USA in die Fußball-Weltmeisterschaft. Beide Teams wollen ihren Heimvorteil nutzen und mit einem Erfolg ins Turnier starten. Kanada trifft ab 21 Uhr in Toronto auf Bosnien-Herzegowina und hofft bei seiner dritten WM-Teilnahme nach 1986 und 2022 auf den ersten Sieg bei einer Weltmeisterschaft überhaupt. Die größten Hoffnungen ruhen auf Stürmer Jonathan David. Der Angreifer von Juventus Turin ist mit 39 Treffern Rekordtorschütze Kanadas und soll den Weg zum ersehnten ersten WM-Erfolg ebnen. Die USA bestreiten ihr Auftaktspiel in Los Angeles gegen Paraguay und haben ebenfalls einen Sieg zum Turnierstart zum Ziel. Anpfiff ist um 3 Uhr mitteleuropäischer Zeit.
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2: Die Wettervorschau. Am morgigen Samstag scheint im ganzen Land die Sonne. Bis in den Vormittag hinein zeigen sich einige dünne Schleierwolken. Danach ist es meist wolkenlos. Nach einem relativ frischen Morgen steigen die Temperaturen bis zum Nachmittag auf sommerliche 25 bis 31 Grad. Am Sonntag setzt sich das sonnige und sommerliche Wetter fort. Gegen Abend wird es in den nördlichen Tälern föhnig. Der Montag bleibt überwiegend sonnig. Am Nachmittag steigt die Schauneigung in den Bergen leicht an. Am Dienstag geht es sonnig weiter. Im Tagesverlauf ist wieder mit örtlichen Regenschauern oder Gewittern zu rechnen.
3: Egal ob Sonne oder Regen, in Südtirols Wälder sind heute wieder 5.450 Kubikmeter Holz gewachsen. Es wächst wesentlich mehr Holz nach, als daraus entnommen wird.
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5: Schönen Freitagabend aus der Landesverkehrsmeldezentrale. Es begrüßt Sie Manuel Scutellaro. Die Brenner Staatsstraße nördlich von Waldburg wurde wieder für den Verkehr geöffnet. Auf der Grönerjochstraße oberhalb von Plandegalba kommt es zu Behinderungen nach einem Unfall. Und die Landesstraße Waldburg-Gastloth bleibt zwischen der Abzweigung Kisenz und der Abzweigung nach St. Oswald nach Mondabgängen weiterhin gesperrt. Allen unterwegs, gute und sichere Fahrt.
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1: 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Gerade ältere Katzen werden bei der Vermittlung leider oft übersehen. 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
1: Schönen Abend aus der Landesverkehrsmeldezentrale, wünscht Renate Stauder. Die Landesstraße Kastelroth-Waldburg ist zwischen der Abzweigung Dissens und der Abzweigung St. Oswald nach Murenabgängen weiterhin gesperrt. Von den anderen Straßen Südtirols und von der Brenner Autobahn wurden uns keine Störungen gemeldet. Gute Fahrt!

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